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2: So, schönen guten Morgen. Heute bleibt's heiß. 25 bis 33 Grad. Immer wieder sehr viel Sonne. Ab Mittag sind Gewitter jederzeit überall möglich. Es bleiben aber viele Gewitter trocken. Das heißt, es werden sich so Gewittertürme bilden, aber es wird etwas an Regen daherkommen. Ab Mittag eben deswegen bitte Vorsicht. Morgen nicht mal ganz so heiß, 21 bis 28 Grad, aber trotzdem angenehm schön und meist sonnig. Guten Morgen am Mittwoch, es ist 5 vor 5.
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3: Mit Melanie Wenig, guten Morgen. Das Tibet-Zentrum aus Kärnten übersiedelt nach Oberzeuring in der Steiermark. Grund für den Umzug sind gekürzte Förderungen am bisherigen Standort in Hüttenberg, wo es 18 Jahre lang angesiedelt war. Das neue buddhistische Zentrum bietet Seminare zu Themen wie buddhistische Philosophie oder Psychologie an und wird im Juni offiziell eröffnet. Möglich wurde der Neustart durch eine Spende.
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3: Unter strengen Sicherheitsvorkehrungen startet heute am Landesgericht in Klagenfurt der Prozess gegen den Villach-Attentäter. Der 23-jährige Syrer soll im Februar vergangenen Jahres einen 14-Jährigen getötet und 5 weitere Personen teils lebensgefährlich verletzt haben. Der Prozess ist auf 2 Tage anberaumt. Am Donnerstag wird das Urteil erwartet. Dem Angeklagten droht bis zu lebenslange Haft. Vor der Uni Wien ist heute eine große Demo gegen die Sparpläne der Regierung im Hochschulbereich geplant. Mit dabei sind auch die Grünpolitikerinnen Gewessler und Maurer. Für die Jahre 2028 bis 2030 soll das Uni-Budget um rund 1 Milliarde Euro gekürzt werden. Morgen sind dann auch Proteste in Graz, Linz, Klagenfurt oder Salzburg vorgesehen. Für Österreichs Eishockey-Nationalteam ist die WM nach einer 1:4-Niederlage gegen die USA in der Vorrunde nun zu Ende. Die Auswahl hat damit den Einzug ins Viertelfinale verpasst, kann nach dem souveränen Klassenerhalt aber dennoch auf ein starkes Turnier zurückblicken. Österreich konnte bei der WM Siege gegen Großbritannien, Ungarn und Lettland feiern.
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2: Guten Morgen, es ist 3 vor 5. Chrissy.
4: Es gibt freie Fahrt von Liezen bis nach Leibniz, 0316 80

0: 90 80.
1: Und wenn ich von dort nach dort nicht fahren will?
0: Es gibt überall freie Fahrt.
1: Alles klar, passt, danke.
0: Danke. Das war nicht nur so von oben nach unten.
1: Ja, ja, ich weiß schon. Ja. Danke fürs Gespräch, schön, dass du dabei warst.
2: Hier sind die Antenne Steiermark Muntermacher am Mittwochmorgen.
0: Jetzt hast du mich kurz gehabt.
1: Den Blick hättet ihr sehen müssen. Grüß dich, Thomas Axmann hier. Schönen guten Morgen.

0: Sass, ich liebe dich.
1: Heute zwischen 8 und 9 hier bei uns Antenne Steiermark Montermachern nur Sommerhits. Gerne eure Lieblingssommerhits. Was darf es denn sein? Sagt uns einfach Bescheid unter 0316 80 90 80. Das ist auch die Nummer, die ihr wählt, wenn ihr Verkehrsinfos habt für Chrissy.
2: Da gibt es momentan grünes Licht aus der Antenne Steiermark Verkehrsredaktion. Gute Fahrt.
1: Warum heute zwischen 8 und 9 nur Sommerhits? Weil es heiß wird. 25 bis 33 Grad heute. Und das nächste Antenne Steiermark Update in 15 Minuten.
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1: Einen wunderschönen guten Morgen, hier sind die Antenne Steiermark Montemacher. Schön, dass ihr mit uns schon um diese Uhrzeit aufseid. Es ist 5:05. Heute Sonne, aber auch ein paar Wolken. Ab Mittag kann es punktuell ein bisschen krachen. Vorsicht bitte vor Gewittern. Und es wird sehr heiß, 25 bis 33 Grad. Immer genug zu trinken mit haben, wenn es so heiß wird. Morgen ist dann übrigens auch noch schön, aber nicht mehr so brütend heiß. 5:25.
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3: Mit Michael Schäder. Der Hochsommer ist in der Steiermark angekommen und darüber freuen sich viele Steirerinnen und Steirer. Der große Regen ist weiterhin nicht in Sicht. Das wirkt sich aber auf die Grundwasserstände aus, die teilweise sowieso schon viel zu niedrig sind. Erschwerend kommt dazu, dass die Menschen quasi alle gleichzeitig ihre Pools einlassen. Deswegen bitten viele steirische Gemeinden ihre Bewohner, vor dem Einlassen Bescheid zu geben. Ziemlich eilig gehabt hat es letzte Woche der Chauffeur von Finanzlandesrat Willibald Ehrenhöfer auf der A2 zwischen den Knoten Graz Ost und West. Er war im damals noch gültigen IGL-100er mit 180 unterwegs und ist geblitzt worden. Den Führerschein ist er los. Ehrenhöfer war zu dem Zeitpunkt nicht im Auto. Er hat jetzt einen anderen Fahrer, schreibt die Kleine Zeitung.

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1: Vor der Uni Wien ist heute eine große Demo gegen die Sparpläne der Regierung im Hochschulbereich geplant. Für die Jahre 2028 bis 2030 soll das Uni-Budget um rund 1 Milliarde Euro gekürzt werden. Damit sind viele Jobs in Gefahr und die Ausbildung könnte sich verschlechtern. Morgen demonstrieren dann Uni-Belegschaften und Studierende in Graz, Linz, Klagenfurt und Salzburg.
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2: Guten Morgen, 3 Minuten nach, dann ist es 5:30. Chrissy.
3: Die Nummer zu uns ist 0316 80 90 80. Gern anrufen, wenn ihr schon unterwegs seid und was entdeckt habt. Dankeschön und gute Fahrt.
2: Riecht die Sonnencreme schon ein bisschen oder geht's ihr noch? Ah, das checken wir gleich.
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0: Wer heute nach Kokos riecht, macht alles richtig. Schönen guten Morgen an einem weiteren Sonnentag in der Steiermark. Hier ist Antenne Steiermark um 5:45. Es ist heute Welttag der Sonnencreme. In den letzten Tagen habt ihr wahrscheinlich die halbvolle aus dem letzten Jahr irgendwo im Badezimmerkastel gefunden oder in der Badetasche noch. Aber geht die eigentlich noch, die Sonnencreme? Woran erkennt man, ob die und wie erkennt man, ob die alte Sonnencreme noch Schutz hat, Chrissy?
1: Ungeöffnet ist die Sonnencreme so 2 bis 3 Jahre haltbar. Mhm. Wenn ihr sie schon mal benutzt habt, solltet ihr sie nicht länger als 6 bis 12 Monate verwenden.
0: So, eine Schnorrfrage. Jetzt habe ich sie im August letztes Jahr aufgemacht.
1: Ja.
0: Das heißt, es ist ja jetzt erst Mai, die geht ja noch bis August.
1: Also theoretisch schon, ja, aber wenn die Creme den ganzen Sommer zum Beispiel letztes Jahr im heißen Auto oder in der prallen Sonne irgendwo gelegen ist, dann kann der UV-Schutz früher nachlassen. Deshalb bei der alten Creme einfach mal schauen, riecht die irgendwie komisch oder hat sie so eine flockige Konsistenz wie bei einer Milch? Oder auch wenn die Farbe irgendwie anders ist, dann lieber weg damit und bitte eine neue kaufen.
0: Super, danke vielmals. Wir merken uns, Sonnencreme aus dem letzten Jahr ist wie, kann man sagen, wie abgelaufenes Joghurt?
1: Eigentlich also schon, ja.
0: Kann sein, dass das längst drüber ist, wenn es aber noch gut riecht und nicht flockt oder so und normal ausschaut, gerne noch verwenden.
1: Genau.
0: Schönen nächsten heißen Tag heute, bis zu 33 Grad. Boah, Tiroler Nussöl, das riecht so geil.

0: Ich kriege auf Instagram immer ganz, ganz viele Videos ausgespielt, wo der Hit im Hintergrund läuft, wo Leute dazu schaffeln, also so diese Füße schnell bewegen.
1: Schaffeln? Damals ja. Bollwerkzeit? Also ja, das Schaffeln?
0: So, ja, genau,
1: von, so in die Richtung. Von damals?
0: Ja. Ist immer noch oder wieder modern. 5.40 Uhr, guten Morgen bei den Antenne Steiermark Muntermachern. Wetter- und Verkehrsupdate schaut nicht so schlecht aus.
1: Ihr habt freie Fahrt auf den steirischen Straßen 0316 80 90 80.
0: Der nächste Hitzetag steht an, 25 bis 33 Grad von Nord nach Süd. Achtung, heute mit Wärmegewittern.
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Hier sind die Antenne Steiermark Muntermacher. Schönen guten Morgen. Heute zwischen 8 und 9 nur Sommerhits. Gerne auch eure unter 0316 80 90 80.

0: Heute wird es wieder richtig warm mit 25 bis 33 Grad und ab Mittag sind vereinzelt Gewitter drinnen. Vorsicht, die höchste Gefahr über den Bergen der Obersteiermark. Es kann sein, dass im Süden, Osten und Westen unseres Bundeslands die Gewitter trocken sind. Das heißt, dass es zwar donnern und blitzen wird, aber dass vielleicht gar kein Regen fällt. Morgen dann auch noch warm, aber nicht mehr so heiß. 21 bis 28 Grad dann der Donnerstag. Viel Spaß beim Aufstehen, schönen guten Morgen. In 5 Minuten ist es 6, am Mittwoch, dem 27. Mai.
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2: Mit Michael Schäder. Temperaturen über 30 Grad und weit und breit kein großer Regen in Sicht. Darüber freuen sich in der Steiermark die Freibad-Fans. Für die Grundwassersituation ist das aber alles andere als ideal. Die Pegel sind stellenweise viel zu niedrig, sagt uns Clemens Matzer, Leiter der Abteilung Wasserwirtschaft im Land Steiermark.
3: Entlang im Ennstal oben, entlang der Murmürzfurche, sind die Grundwasserstände fast durchgehend noch im unteren Schwankungsbereich, das heißt auch bei den teilweise absoluten Minima. Wenn man sich das anschaut beim Grazer und Leibnitzer Becken, dort sind wir bei den Mittelwerten und in der West-Süd- und in der Oststeiermark bei den Grabenlandbächen sind wir ähnlich auch ungefähr beim Schwankungsbereich bei den Mittelwerten.
2: Erschwerend kommt dazu, dass quasi alle gleichzeitig ihre Pools einlassen. Das kann für die Wasserversorgung ein Problem sein. Deswegen sollte man der Gemeinde Bescheid geben, bevor man den Pool befüllt.
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2: Vor der Uni Wien ist heute eine große Demo gegen die Sparpläne der Regierung im Hochschulbereich geplant. Für die Jahre 2028 bis 2030 soll das Uni-Budget um rund 1 Milliarde Euro gekürzt werden. Damit sind viele Jobs in Gefahr und die Ausbildung könnte sich verschlechtern. Morgen demonstrieren dann Uni-Belegschaften und Studierende in Graz, Linz, Klagenfurt und Salzburg. Israel hat in der Nacht den Libanon mit über 120 Luftschlägen angegriffen. Dies sei eine der schwersten Bombardierungen seit Wochen, heißt es. Insgesamt sollen nach Angaben der Regierung mehr als 30 Menschen getötet und rund 40 verletzt worden sein. Die mit dem Iran verbündete Terrormiliz Hisbollah hat ihrerseits in den vergangenen Tagen ihre Drohnenangriffe auf Israel ausgeweitet. Die Eishockey-AWM in der Schweiz ist für Österreich vorbei. Das Team von Roger Bader hat am Abend gegen Weltmeister und Olympiasieger USA mit 1:4 verloren und damit das Viertelfinale verpasst. Am Ende steht für Österreich die zweitbeste WM der letzten 20 Jahre und der frühe Klassenerhalt.
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0: um 5:45. Chrissy.
4: Der Frühverkehr rollt ohne große Probleme dahin. Habt ihr was entdeckt? Unfall, Stau, schon einen Blitzer? Dann bitte her damit. 0316 80 90 80.
0: Gute Fahrt.
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0: Chrissy Klug und Thomas Axmann, schönen guten Morgen.
4: Morgen.
0: Bei unseren Nachbarn in Kärnten haben wir schon 3 Schwimmopfer zu beklagen. Dabei hat die Badesaison noch gar nicht richtig angefangen. Das Überlebensmotto ist im Wasser.

0: Sinn des Wortes, gemütlich angehen.
1: Ich würde fast sagen, man ist selbst so einer Art Gehirnwäsche oder einem Glaubenssatz aufgesessen, wo man dann glaubt, na, weil ich eh fit bin, kann mir nirgends was passieren. Ne? Beim Alpinismus geht keiner auf die Idee kommen, dass er sagt, aha, ich bin fit beieinander und deswegen geht er jetzt ohne Seilsicherung. Genau dasselbe könnte man beim Wasser sagen. Ne?
0: Tipps für jeden, der ins Wasser geht, egal ob Biotop zu Hause, Schwimmbad in der Nachbargemeinde oder großer Badesee, in 5 Minuten vom steirischen Schwimmtrainer Michael Kittler.

0: rein in diesen Mittwoch, den 27. Mai um 4 nach 6.
1: Antenne Steiermark hier. Schönen guten Morgen. Kinder johlen hallert durch die Siedlung. Drüben von den Nachbarn, die einen Pool haben oder ein Freibad, der schon offen hat, duftet es nach Pommes, was sonst? Die Burschenpartie am See hat chillige Musik aufgelegt. Durch das 30-Grad-Wochenende ist die Badesaison bei uns in der Steiermark ganz schön schnell angelaufen. Und leider haben wir jetzt auch schon die ersten Opfer. Bei unseren Nachbarn in Kärnten hat schon 3 Badeunfälle gegeben. Bei einem der Unfälle war ein Krampf im Fuß schuld am Untergehen. Michael Kittler, du bist Schwimmtrainer, schönen guten Morgen. Was tue ich, wenn mir das passiert?
2: Wenn du einen Krampf in der Wade bekommst, das wäre das Klassische, was zu 80-90% der Fall ist, ja, dann drehst du dich als Profischwimmer in die Rückenlage, kannst dann entweder deinen Krampf, so wie du es am Land vielleicht in der ersten Hilfe gelernt hast, durch Dehnübungen, wo du zugreifst, entweder entfernen, oder wenn der Krampf wirklich total verkrampft bleibt, dass du sagst, oje, dann kannst du dich noch immer, weil du in der Rückenlage gelernt hast, dass du eh ganz normal atmen kannst, da geht es, dass du dann sozusagen nur mit Armtempo ganz easy locker und wenn es nur 500 Meter sind, zum Ufer schwimmst und hast überhaupt kein Problem. Ja.
1: Voraussetzung dafür, man kann super Rücken schwimmen und man kann es auch sich flach ins Wasser zu legen, ohne eine Bewegung zu machen und trotzdem nicht unterzugehen. Und das ist jetzt die Info an alle, die sagen, ja, ich bin ja fit, was soll mir passieren? Ich meine, entschuldige bitte, ich bin ja topfit. Auf das kalte Wasser muss man sich vorbereiten.
2: Wenn du gern Sonnenbaden tust und du bist so richtig aufgeheizt oder du steigst vom Radl ab und willst eine Abkühlung, wurscht wie auch immer, nicht einköpfeln und abkühlen, weil das kann im wahrsten Sinn des Wortes vor allem fürs Herzerl ein Schock sein, sondern eben hingehen, Zehenspitzerl zuerst rein, einmal akklimatisieren und schauen, wie kühl ist es. Dann in weiterer Folge, so wie es der Leistungsschwimmer macht, man spricht da vom Tauchreflex, und zwar, dass du mit der Handfläche nichts anderes machst, als wie Wasser über deinen Mund und über deine Gesichtsfläche sozusagen aufgetatschelst. Ja, was passiert da? Entsteht dieser Tauchreflex, das heißt, automatisch geht der Puls auch hinunter, der Blutdruck geht runter, weil dem Organismus sozusagen gemeldet wird, Achtung, da kommt jetzt ein kühler Bereich Wasser, also jetzt müssen wir runterdrosseln, weil da müssen wir alles klasse im Griff haben. Ja? Und wenn du das zum Beispiel machst und dann eben von mir aus auch, was die Brust ein bisschen benetzt und so weiter und vielleicht dort mit Beine im Wasser hängen, da mal 2 Minuten vielleicht nur die Natur genießt und sagst, super, es ist ein klasse, heißer, toller Tag, dann bist du sicher absolut auf der 100%igen Safe-Seite unterwegs, aber das tut ja heute fast niemand. Ne?
1: Mhm. Dann hoffen wir, dass das eine schöne und vor allem unfallfreie Badesaison in der Steiermark wird und so wie es die Oma schon gesagt hat, eine Stunde nach dem Essen nicht ins Bad gehen und nicht ins Wasser gehen, sagt auch der Schwimmtrainer.

0: morgen in zwei Wochen Start der Fußball-WM. Start in diesem Mittwoch mit dem Fußball-Hit zur WM. Shakira und Dai Dai. Guten Morgen, Antenne Steiermark hier. Es ist 10 Minuten nach 6. Kurzes Update für die steirischen Straßen. Ihr kommt noch gut in die Firma. Grüß Sie.
1: Ja, das ist wirklich ein kurzes Update. Es läuft 0316 80 90 80.
0: Der nächste heiße Tag steht an, 25 bis 33 Grad. Ab Mittag Gefahr durch Wärmegewitter.
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0: Guten Morgen am Mittwoch, es ist gleich 15 Minuten nach 6.

Schönen guten Morgen. Hier ist Antenne Steiermark am, Entschuldigung, jetzt bricht mir die Stimme weg, am 27. Mai. Es ist 18 Minuten nach 6.

0: Ein absolutes Stimmwunder. Jeden Ton weggesungen, auch wenn er noch so hoch und unerreichbar war. Und auf einmal aus vorbei. Durch eine neurologische Erkrankung hat sie sich nicht nur teilweise nicht bewegen können, sondern auch ihre Stimme war für nichts mehr zu gebrauchen. Und mit 10 Shows im Herbst in Paris will sie zeigen, dass es wieder total drauf hat.
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0: Was für ein legendärer Hit. Celine Dion, My Heart Will Go On. Das ist einer von den Hits, den man so im Auto heimlich mitsummt, ohne dass wer anders mitkriegt.

0: Und der Hit erinnert mich daran, dass ich morgen am Nachmittag daheim sein muss, weil jemand zwei alte IKEA-Pax-Kastentüren abholen kommt. Habe ich auch viel haben.
1: Was?
0: Wegen der Tür, wegen dem Untergehen, wegen Titanic.
1: Ach so, okay.
0: Heute heiß, 25 bis 33 Grad, Sonne übrigens nur zwischendurch, weil heute wird die Gewittergefahr höher. Ab dem Mittagessen kann es krachen, morgen dann auch noch warm, aber nicht mehr so brütend heiß. Schönen guten Morgen, in 5 Minuten ist es 6:30.
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3: Mit Michael Schäder. Auch wenn sich viele über das frühe Hochsommerwetter in der Steiermark freuen, in Hinsicht auf unser Wasser ist das nicht optimal. In der Steiermark sind die Grundwasserpegel teilweise schon seit Monaten zu niedrig. Trockenheit und gleichzeitig Hitze verschärfen die Situation noch zusätzlich. Vor allem im Ennstal und entlang von Mur und Mürz brauchen wir dringend Regen, damit die Situation sich entspannt, heißt es vom Land Steiermark. Wer seinen Pool befüllen will, sollte sich derzeit unbedingt mit der Gemeinde absprechen. Zwei Mopedlenkerinnen sind gestern zusammengekracht. Passiert ist der Unfall am Abend in Dechanskirchen im Bezirk Hartberg-Fürstenfeld. Eine 15-Jährige ist in einem Waldstück frontal mit einer anderen Mopedfahrerin kollidiert. Sie sind im Straßengraben gelandet. Spaziergänger haben sofort erste Hilfe geleistet. Die drei Jugendlichen sind ins Spital gebracht worden.
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3: Haushaltsenergie ist im April wieder teurer geworden. Laut dem Preisindex der Energieagentur zahlen wir derzeit um fast 11% mehr als vor einem Jahr. Das betrifft vor allem Heizöl und Sprit. Einziger Lichtblick ist der Strom, der im Moment rund 10% weniger kostet als vor einem Jahr.
0: Hier ist das Antenne Steiermark Verkehrsupdate. Chrissy, bitte schnell, weil ich muss sofort in den nächsten Antenne Steiermark Hit. Der ist so geil.
4: Die Hauptverbindungen sind frei.
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0: Harry Styles, danke, dass du uns

diesen Hit bescherst. Passt perfekt zu den jetzt schon fast 12 Grad und Sonne in Bad Mitterndorf oder 17 Grad in Graz. American Girls. 2 vor 7.

0: Ein Kind aus Bad Gams müsste man sein. Mein Gott, na.
1: Wir vom Kindergarten aus, wir nützen eben wirklich die vielen Grünflächen. Es ist ein wunderschöner Park, wir haben einen schönen Spielplatz. Wir gehen auch regelmäßig in den Wald. Wir können ins Gamsbad runtergehen zum Badesee. Da gehen wir im Frühling immer die Kaulquappen beobachten. Oh. Also wir haben so viele Möglichkeiten, um hinauszugehen und auch die Natur zu genießen.
0: Ich möchte jetzt in der Sekunde möchte ich am liebsten nach Bad Gams rennen, um Kaulquappen zu beobachten. Danke, liebe Eva, dass du und deine Kolleginnen so gut auf eure Kindergartenkinder aus Bad Gams schaut. Da gehören nicht nur die vielen Stunden im Freien dazu, sondern natürlich auch eine gute Jause.
2: Die haben sich die Kids gestern beim Spa in Bad Gams abgeholt. Da haben wir Antenne Steiermark Muntermacher unser Jausensackerl an groß und klein verteilt. Heute seid ihr dran.
0: Ihr holt euch ab 8 Uhr euer Frühstück to go beim Sparkump in Pöls. Hinkommen, mit Jausen ein bisschen tratschen mit uns, was es so Neues gibt im Ort. Wir freuen uns riesig. Sparkump in Pöls ab 8.
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0: 18 vor 7. Kann man kurz einen Applaus für Google haben, bitte? Bravo. Google feiert Rapid Wien immer noch als Bundesligameister. Ist ein Fehler in der Programmierung. Wenn ihr Rapid Wien googelt, kommt ein Feuerwerk und steht Bundesligameister seit gestern. Herzlichen Glückwunsch. Wie schaut's auf den Straßen aus? Wie kommt ihr in die Firma? Chrissy Weiß, es ist das Antenne Steiermark Verkehrsupdate.
1: Sehr gut. Läuft. 0316 80 90 80. Danke fürs Anrufen und gute Fahrt.
0: Auch heute wieder rekordverdächtiges Wetter. 25 bis 33 Grad maximal. Heute mit Wärmegewittergefahr. Das nächste Update für Wetter und Verkehr in 15 Minuten.
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0: 45, guten Morgen auf Antenne Steiermark. Danke, Michi, dass du kurz bevor du ins Infostudio huscht für 5 vor 7 nochmal ganz kurz bei uns im Studio
1: vorbeischaut. Sehr gerne.
0: Ich muss einen Gag bei dir ausprobieren.
1: Okay.
0: Du wohnst in Steins in einer Dachgeschosswohnung, gell?
1: Richtig.
0: Was ist das Tolle an Dachgeschosswohnungen? Jetzt im Sommer?
1: Im Sommer, dass es so kuschelig warm ist.
0: Genau, aber es gibt einen riesen Vorteil. Mhm. Man kann Faschiertes in die Luft schmeißen und fängt Fleischlabel wieder auf.
1: So, hast du das so vorgestellt?
0: Nein, ist ja gar nicht so lustig, oder?
1: Mittel.
0: Okay. Was viel, viel Besseres rund um den Sommer, heute zwischen 8 und 9, nur Sommer-Hits. Gerne auch eure Wunsch-Hits unter 0316 80 90 80. Ich hab den gut gefunden. Fotografiertes Fleischlabel voll geil.

0: Es bleibt sommerlich heiß. Schönen guten Morgen am Mittwoch. Heute geht's rauf auf 25 bis 33 Grad. Aber heute, Achtung, Gewittergefahr ab dem Mittagessen. Morgen noch warm, aber nicht mehr so heiß, bei 21 bis 28 und überwiegend sonnig. In 5 Minuten ist 7.
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2: Mit Michael Scheder. Die Hitze in der Steiermark macht den Grundwasserständen zu schaffen. Die Pegel sind teilweise im unteren Bereich. Viele Gemeinden bitten deswegen ihre Bewohner, sich zu melden, bevor Pools eingelassen werden. Wie man das richtig macht, hat uns Dietmar Luttenberger, Geschäftsführer des Wasserverbandes Umland Graz, erklärt.
3: Wir bitten unsere Abnehmer deshalb, bitte befüllen Sie Ihren Pool mit dem Gartenschlauch über die Nachtstunden und das über mehrere Tage hinweg. Sprich, am Tag wieder abdrehen, in der Nacht wieder einschalten und dann sollte dem nassen Vergnügen nichts mehr im Wege stehen.
2: Generell ist die Steiermark gut aufgestellt, was die Wasserversorgung betrifft. Die Wasserversorger haben sich zusammengeschlossen und helfen sich gegenseitig aus.
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2: Haushaltsenergie ist im April wieder teurer geworden. Laut dem Preisindex der Energieagentur zahlen wir derzeit um fast 11% mehr als vor einem Jahr. Das betrifft vor allem Heizöl und Sprit. Einziger Lichtblick ist der Strom, der im Moment rund 10% weniger kostet als vor einem Jahr. Heute beginnen an der Uni Wien die Demos gegen den geplanten Sparkurs der Bundesregierung. Der Bund hat vor, die Uni-Budgets um bis zu 1 Milliarde Euro zu kürzen. Studierende und Belegschaften befürchten, dass dadurch viele Jobs verloren gehen und die Ausbildung schlechter wird. Treffpunkt für die Demo in Wien ist heute um 13 Uhr. Morgen sind dann die Unis in Graz, Linz, Salzburg und Klagenfurt dran. Das schottische Parlament hat sich für die Forderung nach einem erneuten Referendum über die Unabhängigkeit von Großbritannien ausgesprochen. Der Volksabstimmung müsste allerdings das britische Parlament zustimmen und das wird nicht passieren. Die britische Regierung lehnt eine Unabhängigkeit Schottlands ab, sagt ein Sprecher von Premier Keir Starmer. Beim Referendum vor 12 Jahren hat sich die Mehrheit der Schotten dafür ausgesprochen, bei Großbritannien zu bleiben.
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0: Gleich 7:02. Chrissy.
4: Es geht wieder los auf der A9 Pyrenautobahn Richtung Linz. Dichter Verkehr zwischen Wildon und dem Knoten Graz West. Aktueller Zeitverlust so 5 bis 6 Minuten. 0316 80 90 80.
0: Gute Fahrt.
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0: Hat euch die Mama früher auch immer voll genervt beim Badeausflug nach dem Essen? Aber jetzt gehst du mal sicher nicht ins Wasser. Sie hat

0: hat er recht gehabt.
1: Das ist das, was man seinerzeit schon bei den klassischen alten Baderegeln gelernt hat, dass man sagt, eine Stunde vorher sozusagen mindestens nichts mehr essen.
0: Michi Kittler ist Schwimmtrainer und hat leider noch ein paar Regeln, die ihr bitte unbedingt im Hinterkopf behalten solltet. Warum leider? Weil bei unseren Nachbarn in Kärnten schon 3 tödliche Badeunfälle passiert sind. 6 Minuten, dann sind wir gleich wieder da. George Ezra, Glockenbach.

0: Gleich 6:06, Antenne Steiermark hier am Mittwoch. Schönen guten Morgen. Johnny Lessig wuchtet sich braungebrannt in die Fluten. Aber wenn es cool ausschaut, das vorher abduschen oder so ein bisschen nass machen, das hat schon definitiv einen Sinn.
1: Wenn du gern Sonnenbaden tust und du bist so richtig aufgeheizt oder du steigst vom Radl ab und willst eine Abkühlung, wurscht wie auch immer, nicht einköpfeln und abkühlen, weil das kann im wahrsten Sinn des Wortes vor allem fürs Herzerl ein Schock sein, sondern eben hingehen, Zehenspitzerl zuerst rein, einmal akklimatisieren und schauen, wie kühl ist es. Dann in weiterer Folge, so wie es der Leistungsschwimmer macht, man spricht da vom Tauchreflex, und zwar, dass du mit der Handfläche nichts anderes machst, als wie Wasser über deinen Mund und über deine Gesichtsfläche sozusagen aufgetatschelst. Ja, was passiert da? Entsteht dieser Tauchreflex, das heißt, automatisch geht der Puls auch hinunter, der Blutdruck geht runter, weil dem Organismus sozusagen gemeldet wird, Achtung, da kommt jetzt ein kühler Bereich Wasser, also jetzt müssen wir runterdrosseln, weil da müssen wir alles klasse im Griff haben. Ne? Und wenn du das zum Beispiel machst und dann eben von mir aus auch, was die Brust ein bisschen benetzt und so weiter und vielleicht dort mit Beine im Wasser hängen, dann mal 2 Minuten vielleicht nur die Natur genießt und sagst, super, es ist ein klasse, heißer, toller Tag, dann bist du sicher absolut auf der 100%igen Safe-Seiten unterwegs. Aber das tut ja heute fast niemand. Ne?
0: Michael Kittler ist Schwimmtrainer und erzählt euch, wie ihr mögliche Gefahren im Wasser verhindern könnt oder im Wasser damit umgehen könnt. Bei unseren Nachbarn in Kärnten hat es schon 3 schlimme Badeunfälle gegeben und die Saison, die hat nicht einmal gescheit angefangen, bei einem Krampf im Wasser. Was ist zu tun?
1: Wenn du einen Krampf in der Wade bekommst, das wäre das Klassische, was zu 80-90% der Fall ist, ja, dann drehst du dich als Profischwimmer in die Rückenlage, kannst dann entweder deinen Krampf, so wie du es am Land vielleicht in der ersten Hilfe gelernt hast, durch Dehnübungen, wo du zugreifst, entweder entfernen, oder wenn der Krampf wirklich total verkrampft bleibt, dass du sagst, oje, dann kannst du dich noch immer, weil du in der Rückenlage gelernt hast, dass du ganz normal atmen kannst, da geht es, dass du dann sozusagen nur mit Armtempo ganz easy, locker, und wenn es nur 500 Meter sind, zum Ufer schwimmst und hast überhaupt kein Problem. Ja.
0: Und nach dem Essen eine Stunde Pause machen, bevor er wieder ins Wasser geht. Das hat die Mama schon immer gesagt und das sagt der Schwimmtrainer heute auch noch. Schöne Badesaison.

0: Es ist gleich 7:12. Es wird auch heute wieder heiß, 25 bis 33 Grad, viel Sonne ab dem Mittagessen, heute aber mit Gewitter gefahren. Guten Morgen am Mittwoch, hier ist Antenne Steiermark mit eurem kurzen Verkehrsupdate zum Start in diesen Tag und zur Fahrt in die Arbeit. Chrissy.
1: Ihr seid gerade unterwegs auf der A9 Pyrnautobahn Richtung Linz. Da gibt es stockenden Verkehr zwischen Wunsch und dem Knoten Graz West. Zeitverlust 7 Minuten. 0316 80 90 80. Ich wünsche euch gute Fahrt.
0: Das nächste Update in 15 Minuten.
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0: Oh ja, heute wird's wieder richtig heiß. Schönen guten Morgen, Steiermark. Es ist am Mittwoch, der 27. Mai und es geht heute rauf auf unfassbare 25 bis 33 Grad. Machen wir jetzt einmal einen kurzen Temperaturcheck. Es sind jetzt schon fast 14 Grad in Bad Mitterndorf, in Mariazell 12 Grad, in Zeltweg, wo normalerweise immer Minustemperaturen herrschen, jetzt schon 15 Grad und knapp den 20er haben wir gleich in Deutschlandsberg erreicht. Wie geht's weiter heute? Mit viel Sonne ab dem Mittagessen, aber Achtung, Wärmegewittergefahr. Morgen deutlich angenehmer, viel Sonne, aber nicht mehr so heiß bei 21 bis 28 Grad.
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0: Guten Morgen, es ist 7:35.
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3: Mit Michael Schäder. Der Hochsommer ist in der Steiermark angekommen und darüber freuen sich viele Steirerinnen und Steirer. Der große Regen ist weiterhin nicht in Sicht. Das wirkt sich aber auf die Grundwasserstände aus, die teilweise sowieso schon viel zu niedrig sind. Erschwerend kommt dazu, dass die Menschen quasi alle gleichzeitig ihre Pools einlassen. Deswegen bitten viele steirische Gemeinden ihre Bewohner, vor dem Einlassen Bescheid zu geben. Ziemlich eilig gehabt hat es letzte Woche der Chauffeur von Finanzlandesrat Willibald Ehrenhöfer auf der A2 zwischen den Knoten Graz Ost und West. Er war im damals noch gültigen IGL-100er mit 180 unterwegs und ist geblitzt worden. Den Führerschein ist er los. Ehrenhöfer war zu dem Zeitpunkt nicht im Auto. Er hat jetzt einen anderen Fahrer, schreibt die Kleine Zeitung.
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3: Vor der Uni Wien ist heute eine große Demo gegen die Sparpläne der Regierung im Hochschulbereich geplant. Für die Jahre 2028 bis 2030 soll das Uni-Budget um rund 1 Milliarde Euro gekürzt werden. Damit sind viele Jobs in Gefahr und die Ausbildung könnte sich verschlechtern. Morgen demonstrieren dann Uni-Belegschaften und Studierende in Graz, Linz, Klagenfurt und Salzburg.
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0: Einen schönen guten Morgen. Es ist gleich 7:58. Grüße.
4: Paar Minuten Zeitverlust auf der A9 Pyrenautobahn Richtung Linz. Da ist mehr los zwischen Wunsch und dem Knoten Graz West. Sonst läuft's aber ganz gut. 0316 80 90 80.
0: Yeah. Schönen Start in diesen Tag. Aha.

0: Aus dem Garten meiner Nachbarn habe ich am Sonntag Urlautschreie gehört. Und dann Kinder schreien. Und dann... In der Landeshauptstadt in Übelbach. Überall ist die Badesaison eröffnet worden. Schönen guten Morgen, hier ist Antenne Steiermark um 7.34 Uhr. Liebe Grüße an die 66.000 Poolbesitzer in der Steiermark, aber nach dem Reinspringwochenende ist leider vor der Warnung der Gemeinde Krise.
1: Im groß-kleinen Bezirk Leibnitz sind wichtige Wasserreserven schon leer. Das hat die Marktgemeinde gestern im Netz gepostet. Alle Groß-Kleiner sollen bitte keine Pools mehr befüllen oder ihre Gärten bewässern. In den Wasserhochbehältern in Klein-Klein und am Grillkogel ist nichts mehr drin, so die Gemeinde. Da geht es ja nicht nur um die Trinkwasserversorgung, sondern auch um die Einsatzkräfte, die brauchen Wasserreserven zum Löschen. Die Gemeinde Groß-Klein bittet jetzt um Mithilfe, damit die Wasserreserven schnell wieder aufgefüllt sind.

0: Zwischen 8 und 9 nur eure Lieblings-Sommerhits hier an diesem nächsten Sommertag am 27. Mai. Ist es ein Wahnsinn. Wenn ihr Wünsche habt für die nächste Stunde an Sommerhits, her damit unter 0316 80 90 80. Das ist auch die Telefonnummer in die Antenne Steiermark Verkehrsredaktion. Chrissy.
1: Und da gibt es aktuell grünes Licht. Ja, gute Fahrt.
0: 25 bis 33 Grad. Haas wird's.
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0: Heute wird es wieder mal heiß. 25 bis 33 Grad, viel Sonne, ab dem Mittagessen Wolken und Gewittergefahr. Morgen dann keine Gewitter mehr und auch nicht mehr so heiß bei 21 bis 28 Grad. Schönen Start in diesen Mittwoch in 5 Minuten 8 Uhr.
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2: Mit Michael Schäder. Temperaturen über 30 Grad und weit und breit kein großer Regen in Sicht. Darüber freuen sich in der Steiermark die Freibad-Fans. Für die Grundwassersituation ist das aber alles andere als ideal. Die Pegel sind stellenweise viel zu niedrig, sagt uns Clemens Matzer, Leiter der Abteilung Wasserwirtschaft im Land Steiermark.
3: Entlang im Ennstal oben, entlang der Murmürzfurche, sind die Grundwasserstände fast durchgehend noch im unteren Schwankungsbereich, das heißt auch bei den teilweise absoluten Minima. Wenn man sich das anschaut beim Grazer und Leibnitzer Becken, dort sind wir bei den Mittelwerten, und in der West-Süd- und in der Oststeiermark bei den Grabenlandbächen sind wir ähnlich auch ungefähr beim Schwankungsbereich bei den Mittelwerten.
2: Erschwerend kommt dazu, dass quasi alle gleichzeitig ihre Pools einlassen. Das kann für die Wasserversorgung ein Problem sein. Deswegen sollte man der Gemeinde Bescheid geben, bevor man den Pool befüllt.
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2: Haushaltsenergie ist im April wieder teurer geworden. Laut dem Preisindex der Energieagentur zahlen wir derzeit um fast 11% mehr als vor einem Jahr. Das betrifft vor allem Heizöl und Sprit. Einziger Lichtblick ist der Strom, der im Moment rund 10% weniger kostet als vor einem Jahr. Unter strengen Sicherheitsvorkehrungen startet heute am Landesgericht in Klagenfurt der Prozess gegen den Villach-Attentäter. Der 23-jährige Syrer soll im Februar 2025 einen 14-Jährigen getötet und 5 weitere Personen teils lebensgefährlich verletzt haben. Der Prozess ist auf 2 Tage anberaumt. Morgen wird das Urteil erwartet. Dem Angeklagten droht bis zu lebenslange Haft. Die Eishockey-AWM in der Schweiz ist für Österreich vorbei. Das Nationalteam hat am Abend gegen Weltmeister und Olympiasieger USA mit 1:4 verloren und damit das Viertelfinale verpasst. Dennoch ist es für das Team ein starkes Turnier gewesen. Am Ende steht für Österreich die zweitbeste WM der letzten 20 Jahre und der frühzeitige Klassenerhalt.
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0: Es ist 7:58. Grüße.
4: Danke, liebe Birgit, fürs Anrufen und Melden. A2 Südautobahn Richtung Klagenfurt. Es gibt Verzögerungen bei der Auffahrt Gleisdorf West durch die Baustelle. Und A9 Richtung Linz, stockender Verkehr zwischen Wunsch und dem Knoten Graz West. Sonst läuft's aber gut. 0316 80 90 80.
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0: Und in dieser Stunde fällt es noch viel, viel leichter, weil wir eure Lieblings-Sommerhits spielen. Ganz egal was, ihr habt die Wahl.
9: 1, 2, 3, irgendwas.

0: Schickt uns doch einfach eine WhatsApp-Sprachnachricht an die 0664 10 80 90 0 und schon ist euer Lieblings-Sommerhit in dieser Stunde auf Sendung. Die meisten Wünsche von gestern bis heute sind für diesen Hit reingekommen, deswegen werden wir es gleich erfüllen.
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0: Sido.
1: Eine ganze Stunde lang an diesem vorgezogenen Sommertag nur eure Lieblings-Sommerhits hier auf Antenne Steiermark bei uns munter machen.
2: Ladies and Gentlemen, this is Mambo Number 5.
3: Mambo Number 5, ja, ganz guter Sommerhit gewesen seinerzeit. Ja, das ist her.
1: Wurscht, wie lange es her ist. Der Hit ist einfach genial und ist immer noch super cool. Dis Lubel

0: Wie geil war denn das, dass ihr gerade Mamba Number 5 gespielt habt? Ein Traum, ein Traum. Bitte macht's weiter so.
1: Okay. 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Yeah.

Hoppala, der Song war relativ schnell aus, der hat mich jetzt überrascht. Wir spielen in dieser Stunde zwischen 8 und 9 nur eure Lieblings-Sommer-Hits. So wie den hier für die Kerstin

aus Heimschuh. Bob Sinclair, Love Generation. Euer Lieblings-Sommerhit? Ja, bitte her damit. WhatsApp-Sprachnachricht an die 0664 10 80 90 0. Schönen Start in diesen heißen Mittwoch.

Yeah.

0: Guten Morgen, Antenne Steiermark hier. Schön, dass ihr dran seid. Wir haben jetzt für euch das Wetter- und Verkehrsupdate. Chrissy.
1: Wir schauen da mal kurz auf die A9 Pyrenautobahn Richtung Linz. Da gibt es stockenden Verkehr und zwar, wenn ihr ab Wunschow Richtung Knoten Graz West unterwegs seid. Sonst, wenn ihr was entdeckt habt, Unfall, Stau oder auch einen Blitzer bei dem schönen Wetter, werden ein paar daherkommen. Bitte gern anrufen bei uns. Die Nummer ist 0316 80 90 80. Ich wünsche euch eine gute Fahrt.
0: Das Wetter heute. Wieder traumhaft sommerlich, 25 bis 33 Grad, bitte Vorsicht, am Nachmittag oder ab dem Mittagessen mal garantiert kommen Gewitter daher. Und etwas ganz Wichtiges für heute noch.
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6: In dieser Stunde nur mit euren Lieblings-Sommer-Hits.
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6: 15 nach 8.
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Hier ist Antenne Steiermark am Mittwoch. 25 bis 33 Grad. Deswegen in dieser Stunde nur eure Lieblings-Sommerhits. Und den nächsten, den kann man auch perfekt zur morgendlichen Mundhygiene nutzen. Shakira, Waka Waka. 18 nach 8.

0: soll denn so ein Sommerhit eigentlich klingen?
1: Sollte eigentlich eher mehr was Spritziges sein.
2: Strandfeeling vor allem und Sonne und Entspannung.
3: Sehr peppig und aufregend und es soll ein Ohrwurm sein, den man nicht mehr aus dem Kopf kriegt.
0: Alles klar.

0: Gustavo Lima.
1: Diese Stunde zwischen 8 und 9 klingt so wie das Wetter heute ist, nur sommerlich. 25 bis 33 Grad, ab dem Mittagessen Gewittergefahr. Es ist 5 vor halb 9.
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3: Mit Michael Schäder. Auch wenn sich viele über das frühe Hochsommerwetter in der Steiermark freuen, in Hinsicht auf unser Wasser ist das nicht optimal. In der Steiermark sind die Grundwasserpegel teilweise schon seit Monaten zu niedrig. Trockenheit und gleichzeitig Hitze verschärfen die Situation noch zusätzlich. Vor allem im Ennstal und entlang von Mur und Mürz brauchen wir dringend Regen, damit die Situation sich entspannt, heißt es vom Land Steiermark. Wer seinen Pool befüllen will, sollte sich derzeit unbedingt mit der Gemeinde absprechen. Zwei Mopedlenkerinnen sind gestern zusammengekracht. Passiert ist der Unfall am Abend in Dechanskirchen im Bezirk Hartberg-Fürstenfeld. Eine 15-Jährige ist in einem Waldstück frontal mit einer anderen Mopedfahrerin kollidiert. Sie sind im Straßengraben gelandet. Spaziergänger haben sofort erste Hilfe geleistet. Die drei Jugendlichen sind ins Spital gebracht worden.
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3: Haushaltsenergie ist im April wieder teurer geworden. Laut dem Preisindex der Energieagentur zahlen wir derzeit um fast 11% mehr als vor einem Jahr. Das betrifft vor allem Heizöl und Sprit. Einziger Lichtblick ist der Strom, der im Moment rund 10% weniger kostet als vor einem Jahr.
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1: 3 Minuten noch, dann ist es 8:30. Chrissy.
4: 0316 80 90 80. Ein Straßenchecker ist dran. Hallo.
5: Morgen, Franz spricht. Ich hätte eine Blitzerwarnung für euch.
4: Ja, gerne. Wo denn?
5: Auf der A2 Richtung Graz im Baustellenbereich, circa 2 Kilometer vor Binkerfeld, bauen sie gerade ein Radar auf.
4: Super, Franz. Danke. Ist durchgegeben.
1: In dieser Stunde nur Sommerhits. Bei diesem Wahnsinnswetter draußen am 27. Mai. Und liebe Grüße nach Pölz.
6: Servus, ich bin der Andreas. Ich bin hier in der Rettung tätig, hier in Judenburg. Und nachdem ihr jetzt heute in Pölz seid, sind wir vorbeigekommen für das Jausensackerl. Und bei dem schönen Wetter natürlich ein Glückwunsch all summer long von Hitrock,
1: bitte. Ja, sehr, sehr gerne. 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

0: wenn ihr zufällig dran seid, dann habt ihr richtig eingeschaltet. Hier ist Antenne Steiermark am Mittwoch. Schönen guten Morgen um 8:35. In dieser Stunde noch bis 9. Nur Sommerhits, passend zum vorgezogenen Sommer. Heute noch bis zu 33 Grad. Die Petra aus Bruck ist mit uns im Auto mit dabei und du feierst das voll, gell?
1: Ja, voll. Also ich höre sie sowieso jeden Tag. Ich bin ja Schulbusfahrerin und in der Früh läuft immer Antenne und meine Schulbuskinder oder meine Kinder sagen, nein, man muss Antenne einschalten und das wird gut gefeiert. Und die Sommer jetzt in der Früh sind natürlich ein Traum.
0: Lucenzo und Donner.

0: Schönen guten Morgen, hier ist Antenne Steiermark um 8.40 Uhr. Verkehrsupdate machen wir mal gleich, Chrissy.
1: Da wird geblitzt auf der A2 Südautobahn Richtung Klagenfurt vor Pinkerfeld in der Baustelle. Für weitere Infos unsere Nummer 0316 80 90 80.
0: Gute Fahrt bei sommerlichem Wetter, heute 25 bis 33 Grad. Die Hits bis um 9 passen definitiv dazu, nur eure Lieblings-Sommerhits.
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1: Was für eine süße Nachricht haben wir da bekommen. Hi, da ist die Steffi aus Weiz und ich wollte euch nur sagen, bitte, ihr spürt ja nur Banger heute. I love it. Da macht das Arbeiten gleich noch mehr Spaß.
0: Steffi, sehr gerne. Machen wir weiter. Nur Sommerhits. In dieser Stunde zwischen 8 und 9 eure Lieblingshits. Kanan, Wave and Flag.

0: Ringende Antenne Steiermark Verkehrsmeldung. Grüße.
1: Für die S35 Brucker Schnellstraße, wenn ihr Richtung Bruck unterwegs seid, vor von Leiten liegt ein Karton auf der Fahrbahn. Bitte aufpassen.
2: Mein Sommerhit ist Bella Ciao und deswegen, weil ich einfach finde, es macht gute Stimmung und gute Laune.
0: Deswegen muss dieser Hit in dieser Stunde dabei sein. Von 8 bis 9 heute nur

0: Welcher Sommerhit fehlt jetzt eigentlich noch? In dieser Antenne Steiermark-Stunde.
1: Also ich stehe voll auf die spanischen Lieder und darum ist Supermela Radio mein absoluter Sommerhit.
0: Alles klar. Enrique Iglesias, Supermela Radio.

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1: Ja, heute wird wieder ganz viel Sonne scheinen. 25 bis 33 Grad am Thermometer von Nord nach Süd gehen sich aus. Achtung am Nachmittag, Wärmegewittergefahr und morgen nicht mehr so heiß, aber trotzdem schön.
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1: 5 von 9.
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4: Mit Michael Schäder. Die Hitze in der Steiermark macht den Grundwasserständen zu schaffen. Die Pegel sind teilweise im unteren Bereich. Viele Gemeinden bitten deswegen ihre Bewohner, sich zu melden, bevor Pools eingelassen werden. Wie man das richtig macht, hat uns Dietmar Luttenberger, Geschäftsführer des Wasserverbands Umland Graz, erklärt.
5: Wir bitten unsere Abnehmer deshalb, bitte befüllen Sie Ihren Pool mit dem Gartenschlauch über die Nachtstunden und das über mehrere Tage hinweg. Sprich, am Tag wieder abdrehen, in der Nacht wieder einschalten und dann sollte dem nassen Vergnügen nichts mehr im Wege stehen.
4: Generell ist die Steiermark gut aufgestellt, was die Wasserversorgung betrifft. Die Wasserversorger haben sich zusammengeschlossen und helfen sich gegenseitig aus.
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4: Das Vermögen der Österreicherinnen und Österreicher ist im Vorjahr ordentlich gewachsen. Insgesamt 2,5 Billionen Euro haben die Menschen auf der hohen Kante liegen. Das ist um über 15% mehr als im Jahr davor, steht heute im Global Wealth Report der Boston Consulting Group. Besonders starke Wertpapierkurse sind verantwortlich für das größere Vermögen. 2/3 des Gesamtvermögens bestehen übrigens aus Sachwerten wie Immobilien. Auch weltweit gesehen ist das Vermögen um fast 10% auf ca. 550 Billionen US-Dollar gestiegen. Die Internetplattform Watchlist Internet warnt vor einer neuen Betrugsmasche im Zusammenhang mit Hotelbuchungen über die Plattform Booking.com. Die Betrüger dürften ein Datenleck nutzen, verschicken WhatsApp-Nachrichten mit realen Buchungsdetails und sagen, bei der Buchung sei versehentlich zu viel abgebucht worden. Keinesfalls bitte einen Link anklicken und Bankdetails bekannt geben, ist die Warnung von Watchlist Internet. Schottland will darüber abstimmen, sich von Großbritannien unabhängig zu machen. Dafür hat das schottische Parlament gestimmt. Für eine Volksabstimmung dazu müsste allerdings das britische Parlament sein Okay geben. Das gilt als sehr unwahrscheinlich. Vor 12 Jahren, bei der letzten Abstimmung, hat sich die Mehrheit der Schotten dafür ausgesprochen, bei Großbritannien zu bleiben.
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1: um 8:40. Chrissy.
6: Also das gehört da nicht hin. S35 Brucker Schnellstraße Richtung Bruck. Verlorenes Ladegut liegt kurz vor von Leiten, und zwar ein Karton. Und geblitzt wird auf der A2 Südautobahn in beiden Richtungen bei Mooskirchen von der Brücke und nochmal die A2 Richtung Klagenfurt vor Pinkerfeld in der Baustelle.
1: Was rappelt im Karton? Achso, das war besonders. Entschuldigung, wir schalten auf Entspannung. Hier ist Antenne Steiermark mit den Montagmachern Chrissy Klug und Thomas Axmann.
6: Hi.
1: Kartonlos.

0: Bis 10 Uhr bekommt ihr von uns beim Sparkump in Pölz ein Antenne Steiermark Jausensackerl. Wir sind damit also eure Retter für die Vormittagspause. Und er ist übrigens unser Retter, Walter Brucker vom Auto aus Peuer bei Antenne Steiermark-Reporter Markus Terrand.
1: Es war ja heute kurz einmal unser Auftritt in Pöls gefährdet, weil man muss wissen, wir haben ja so eine Bühne mit und die wird gezogen von einem Auto. Mhm. Und das Auto hat beim Einparken weiß aufgeraucht. Und das hast du dann bemerkt, weil du gesehen hast, heute ist die Motorhaube offen. Oder wie ist es gelaufen?
2: Ja, ich bin Mechaniker in der nebenliegenden Werkstatt. Und bei der Probefahrt sehe ich, dass das Auto da steht, das Gelbe mit offener Motorhaube. Natürlich kann ich nicht anders. Ich muss zuvorfahren, fragen, ob ich was helfen kann, weil das ist bei mir eine Berufskrankheit.
1: Wie lautet die Diagnose?
2: Im Endeffekt ist nur ein Schluckerl Kühlwasser abgegangen und okay. Das haben wir aufgefüllt und die Sache ist für wieder erledigt.
1: Und zahlen haben wir dürfen mit einem Jausensackerl?
2: Ja, danke sehr. Die habe ich für die ganze Belegschaft mitgenommen. Danke.
0: Walter, wir danken dir fürs Auto reparieren und fahren hoffentlich morgen mit genug Kühlwasser im Tank. Zu euch nach Söding, St. Johann. Hey, Grüße, Dere, Bezirk Volzberg. Einmal noch Antenne Steiermark Jausensackerl. Morgen beim Nah- und Frischrausch.
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1: Bringt euch heute wieder Hitze bei viel Sonne. Schauen wir mal momentan auf die Temperaturen. Wir haben jetzt schon fast 20 Grad in Mariazell und auch in Zeltweg. Deutlich wärmer schon jetzt um kurz vor 9:30 in der Landeshauptstadt oder auch in Leibniz 25 Grad. Wie weit geht's heute rauf? Auf 25 bis 33. Bis übers Mittagessen viel Sonne, dann kommen Wolken daher. Und Achtung, heute am Nachmittag Wärmegewittergefahr. Die höchste Gefahr über den Obersteirischen Bergen. Morgen dann ein bisschen angenehmer bei 21 bis 28 Grad mit viel Sonne, aber Gott sei Dank nicht mehr so heiß. Gleich 9:55.
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2: Mit Michael Schäder. 2 Mopedlenkerinnen sind gestern zusammengekracht. Passiert ist der Unfall am Abend in Dechanskirchen im Bezirk Hartberg-Fürstenfeld. Eine 15-Jährige ist in einem Waldstück frontal mit einer anderen Mopedfahrerin kollidiert. Sie sind im Straßengraben gelandet. Spaziergänger haben sofort erste Hilfe geleistet. Die 3 Jugendlichen, eine Beifahrerin war auch dabei, sind ins Spital gebracht worden. In Graz beginnt heute ein neues Zeitalter im Öffi-Verkehr. Ab heute sind die neuen Flexity-Straßenbahn-Garnituren im Einsatz. Damit können die Graz-Linien alte Garnituren teilweise aus den 1970er Jahren in Pension schicken. Die neuen Züge sind mit Ledersitzen und USB-Ladepunkten ausgestattet. Ebenfalls neu ist die Stimme der Haltestellenansagen. Da hört man ab sofort die Stimme unserer ehemaligen Antenne Steiermark-Kollegin Simone Koren-Wallis.
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2: Das Vermögen der Österreicherinnen und Österreicher ist im Vorjahr ordentlich gewachsen. Insgesamt 2,5 Billionen Euro haben die Menschen auf der hohen Kante liegen. Das ist um über 15% mehr als im Jahr davor, steht in einem neuen Report der Boston Consulting Group. In erster Linie waren starke Aktienkurse dafür verantwortlich. Rund 500 der reichsten Menschen im Land besitzen fast 2/5 des gesamten Finanzvermögens in Österreich.
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1: 4 Minuten noch bis 9:30. Chrissy.
3: Geschwindigkeitskontrolle auf der A2 Südautobahn in beiden Richtungen bei Muskirchen von der Brücke. Für weitere Infos unsere Nummer 0316 80 90 80.
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1: One Direction, Steal My Girl. Was für ein cooler Hit.
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0: Antenne Steiermark Verkehrsupdate, 9:09. Chrissy verschob verlorenes Ladegut.
1: Bitte aufpassen, A2 Südautobahn Richtung Klagenfurt. Kurz vor Graz Ost liegt das Ladegut auf der dritten Spur. Asfener ist unterwegs.
0: Wer heute nach Kokos riecht, hat alles richtig gemacht. Schönen Sonnentag in der Steiermark. Heute ist übrigens Weltsonnencremetag. Und in den letzten Tagen habt ihr vielleicht am Wochenende, wo es so schön war, die Creme aus dem Badezimmerkastel rausgeholt aus dem letzten Jahr. Oder war sie noch in der Badetasche? Geht die noch? Wie erkennt man, ob die alte Sonnencreme noch Schutz hat?
1: Also ungeöffnet ist die Sonnencreme 2 bis 3 Jahre haltbar.
0: Ah, okay.
1: Wenn ihr sie schon mal benutzt habt, solltet ihr sie nicht mehr länger als 6 bis 12 Monate verwenden.
0: Gut, also wenn ich sie jetzt als Schnorrer im August, im Sommer noch gekauft habe, dann gilt sie ja noch bis August.
1: Ja, theoretisch schon. Aber wenn die Creme den ganzen Sommer letztes Jahr zum Beispiel im heißen Auto oder auch in der prallen Sonne gelegen ist, kann der UV-Schutz früher nachlassen. Okay. Deshalb bei der alten Creme einfach mal schauen, riecht sie irgendwie komisch oder hat sie so eine flockige Konsistenz wie bei Milch? Oder auch wenn die Farbe anders ist, dann bitte lieber weg damit.
0: Und eine neue kaufen.
1: Ja, genau.
0: So ein bisschen wie bei Joghurt, oder?
1: Ja, genau.
0: Wenn es komisch riecht, weg damit.
1: Ja, genau.
0: Alles klar. Geht auch für uns. Raus aus dem Studio. Wir kommen morgen wieder. Frisch und munter. Ab 5.
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0: So, hoppla, da ist gerade noch was reingekommen. Antenne Steiermark Verkehrsupdate. Chrissy.
1: A2 Südautobahn Richtung Wien. Der Herzogbergtunnel auf der Pack ist gesperrt. Ein LKW hat die Höhenkontrolle ausgelöst. Bitte wartet die Sperre vor Ort ab. Wir geben Bescheid, sobald der Tunnel wieder offen ist.

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1: Bis Mittag ist es sehr, sehr sonnig. Danach fängt es dann langsam an, hier und da mit Regen und Gewittern. Davor wird es auch noch einmal heiß. 25 bis 32 Grad gehen sich aus. Morgen dann nicht mehr ganz so heiß. 21 bis 28 Grad. Und ein paar kurze Regenschauer im Westen der Steiermark erwarten uns. 9:55 ist es.
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2: Mit Michael Schäder. 11 Parteien und Listen treten am 28. Juni bei der Grazer Gemeinderatswahl an. Die Reihenfolge auf dem Stimmzettel richtet sich nach den Ergebnissen der letzten Landtagswahl. Deswegen steht die FPÖ an erster Stelle. In Graz stehen neue politische Kräfte wie das Demokratische Bündnis Österreich zur Wahl. Die Piratenpartei feiert ihr Comeback. 225.000 Menschen sind wahlberechtigt.
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2: Wer von einem Elektriker zu Hause etwas richten lassen will, holt sich bei größeren Projekten am besten einen Kostenvoranschlag. Die Preise gehen ordentlich auseinander. Das zeigt ein Preisvergleich der Arbeiterkammer Oberösterreich. Bei Elektrikern liegen die Preise zwischen 65 und 115 Euro pro Stunde. Servicetechniker verlangen zwischen 70 und 140 Euro. Auch bei den Fahrtkostenpauschalen verlangen die Firmen ganz unterschiedlich. Im Durchschnitt liegen sie bei knapp 35 Euro. Manche Betriebe haben aber auch über 90 verrechnet. Die Abholzung im brasilianischen Amazonasgebiet ist letztes Jahr auf den niedrigsten Stand seit 7 Jahren gesunken. Die Vegetation ist um knapp 1 Million Hektar zurückgegangen. Es handelt sich um die niedrigste Abholzungsfläche seit Beginn der Datenerfassung durch das Netzwerk im Jahr 2019. Trotzdem, im Amazonasgebiet werden in jeder Sekunde 5 Bäume gefällt. Der spektakuläre Juwelenraub im Pariser Louvre im Vorjahr soll verfilmt werden. Die Rechte an einem Recherchebuch sind an eine Produktionsfirma verkauft worden. Das Buch hat ein Journalist zusammengestellt. Titel, Besetzung und wann der Louvre-Film erscheint, ist noch nicht klar. Ebenso unklar ist, wo die gestohlenen Juwelen sind. Die beiden mutmaßlichen Haupttäter und 2 Komplizen hat die Polizei geschnappt.
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1: A2, die Südautobahn Richtung Wien, der Herzogbergtunnel. Auf der Pack ist gesperrt, da hat ein LKW die Höhenkontrolle ausgelöst. Am besten wartet ihr die Dauer der Sperre vor Ort ab. Dann haben wir Ladegut. Auf der A2 Richtung Klagenfurt zwischen Lassnitzhöhe und Graz-Ost, da liegt ein Sessel. Und auf der S35 der Brugger Schnellstraße Richtung Burghammer Ladegut zwischen Badl, Pegau und Frontleiten, da bitte ebenfalls aufpassen. Außerdem ein frischer Blitzer für die S6 Semmering Schnellstraße Richtung St. Michael bei der Tankstelle in St. Marein. Wenn es noch was gibt, gerne anrufen 0316 80 90 80.
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1: Gute Fahrt und einen schönen Mittwochvormittag mit Lilly Plattner. Es fühlt sich schon an wie Hochsommer und dabei ist noch nicht einmal Juni. Es ist so arg. Ich hoffe, bei euch in der Arbeit ist es von den Temperaturen her zum Aushalten und ansonsten so ein Kaffee mit Eiswürfeln ist bei dem Wetter auch immer herrlich am Vormittag.

Es gibt gute Nachrichten aus der Antenne Steiermark Verkehrsredaktion. Für die A2 der Südautobahn Richtung Wien, die Sperre vom Herzogbergtunnel auf der Pack ist wieder aufgehoben. Da habt ihr wieder freie Fahrt.

0: Das ist euer Antenne Steiermark Verkehrs- und Blitzer-Update. Da gibt es einmal gute Nachrichten für die A2, die Südautobahn Richtung Klagenfurt. Das Ladegut zwischen Lassnitzhöhe und Graz Ost ist weggeräumt worden, da ist alles wieder gut. Dafür ist auf der A9 der Pyrenautobahn der Bleibootstunnel bei Graz Richtung Linz kurz gesperrt, weil ein defektes Fahrzeug drin steht.
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Das ist euer Antenne Steiermark Verkehrs- und Blitzer-Update. Auf der A9 der Pyhren Autobahn Richtung Linz ist die Sperre vom Plabutsch-Tunnel wieder aufgehoben. Das defekte Fahrzeug, das hat weiterfahren können. Aber bitte aufpassen auf der S6 der Semmering-Schnellstraße Richtung St. Michael. Da wird geblitzt bei der Tankstelle in St.

mal rein. Wenn es sonst noch was gibt, gerne anrufen bei uns. 0316 80 90 80 ist die Nummer. Man braucht auch an so einem heißen Tag wie heute eine gute Jause. Deswegen waren wir heute noch einmal unterwegs mit unseren Jausensackerl und haben da in Pölz einige an euch verteilt. Ich hoffe, es hat geschmeckt. Morgen dann leider schon der letzte Tag, aber einmal Jause geht noch. Wir sind dann morgen beim Nah und Frisch in Söding, St. Johann und freuen uns, wenn ihr vorbeikommt, um euch eine gute Jause zu holen für einen super Start in den Tag.

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1: Schon 28 Grad bei euch in Glasdorf, Graz und Harzberg. Bisschen kühler, in Anführungszeichen noch weiter nördlich. 24 Grad in Judenburg, 22 in Schladming. Mit der Hitze kommen auch einzelne Gewitter am Nachmittag. Morgen dann nur mehr maximal 28 Grad, also eine kleine Spur kühler. Noch einmal viel Sonne und Freitag geht's eigentlich auch noch einmal genauso weiter. 5 Minuten vor 11 ist es.

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1: Mit Michael Schäder. In Graz beginnt heute ein neues Zeitalter im Öffi-Verkehr. Ab heute sind die neuen Flexity-Straßenbahn-Garnituren im Einsatz. Damit können die Graz-Linien alte Garnituren teilweise aus den 1970er Jahren in Pension schicken. Die neuen Züge sind mit Ledersitzen und USB-Ladepunkten ausgestattet. Ebenfalls neu ist die Stimme der Haltestellenansagen. Da hört man ab sofort die Stimme unserer ehemaligen Antenne Steiermark-Kollegin Simone Koren-Wallis.
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1: Die Menschen in Österreich spüren die Teuerung weiterhin, besonders bei Lebensmitteln und Sprit. Das zeigt die aktuelle Fixkostenstudie des Vergleichsportals Durchblicker. Ein Drittel der Menschen greift auf Erspartes zurück, um über die Runden zu kommen. Etwa jeder Fünfte überzieht regelmäßig das Konto, so die Umfrage. Unter strengen Sicherheitsvorkehrungen hat heute am Landesgericht in Klagenfurt der Prozess gegen den Villach-Attentäter begonnen. Im Februar 2025 hat der damals 23-jährige Syrer am Hauptplatz wahllos auf Passanten eingestochen. Ein 14-Jähriger hat die Attacke nicht überlebt, 5 weitere Menschen haben sich schwer verletzt. Das Urteil soll morgen fallen, dem Mann drohen zwischen 10 Jahren und lebenslänglicher Haft. Die Internetplattform Watchlist Internet warnt vor einer neuen Betrugsmasche im Zusammenhang mit Hotelbuchungen über die Plattform Booking.com. Die Betrüger dürften ein Datenleck nutzen, verschicken WhatsApp-Nachrichten mit realen Buchungsdetails und sagen, bei der Buchung sei versehentlich zu viel abgebucht worden. Keinesfalls bitte einen Link anklicken und Bankdetails bekannt geben, ist die Warnung von Watchlist Internet.
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2: Da ist aktuell tatsächlich alles ruhig auf den steirischen Straßen. 0316 80 90 80 ist die Nummer, falls ihr noch irgendwo einen Stau oder Blitzer entdeckt. Gute Fahrt!
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2: So warm und so sonnig aktuell, da ist Einschmieren mit Sonnencreme schon ziemlich wichtig. Macht ihr das eh brav? Aaron aus Graz.
3: Ich stehe hier tatsächlich im Studio mit einem Sonnenbrand. Also ich creme mich zwar öfters ein, aber meistens nicht richtig. Also ja.
2: Oje, also wie macht man es richtig? 20 bis 30 Minuten bevor man in die Sonne geht, für den Körper 3 bis 4 Esslöffel Creme, 1 Teelöffel fürs Gesicht. Wenn euch das sehr viel vorkommt, ja mir auch, aber es hilft nicht, dann könnt ihr das auch in Schichten auftragen. Ohren, Nacken, Fuß, Rücken nicht vergessen, sind so Stellen, die gerne mal übersehen werden. Und ich hoffe, mit diesen Tipps kommt sie jetzt ohne Sonnenbrand durch die restliche heiße Woche.

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0: 5 vor halb 12, Zeit fürs Antenne Steiermark Verkehrs- und Blitzer-Updates. Bitte aufpassen auf der S6 Semmering-Schnellstraße Richtung St. Michael. Ist so doch in Niederösterreich, aber für alle, die da Richtung Steiermark fahren, doch interessant. Bei Maria Schutz, da steht ein defekter LKW quer. Da könnt ihr nur sehr langsam dran vorbeifahren.
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0: Hoch die Gläser, heißt es morgen in der Grazer Seifenfabrik bei der Präsentation der

0: Landessieger des steirischen Weins 2025. Da ist die Ernte super ausgefallen und liegt über dem mehrjährigen Schnitt. Und auch die Qualität, die kann sich wieder schmecken lassen, sagt Weinbaudirektor Martin Palz.
1: Typisch steirisch, hätte ich gesagt. Also wir haben wieder frische Lebendigkeit, Knackigkeit, ein bisschen leichter im Alkohol. Das ist genau das, was dem Trend der Zeit momentan entspricht. Und ich glaube, das sind nicht nur die Winzer happy drüber, sondern auch die Konsumenten.
0: Auch der Export wird da immer wichtiger. Der steirische Wein, insbesondere der Sauvignon Blanc, soll über die Grenzen hinaus noch bekannter werden.
1: Dazu sind wir auf Veranstaltungen wie der Wein Paris, wie der Pro-Wein in Düsseldorf. Erste Betriebe sind es auch schon in Indien. Überall dort, wo spannende Märkte sind, dort wollen wir auch wahrgenommen werden.
0: Morgen wird jetzt aber erst einmal, wie gesagt, in Graz verkostet. Die Landesweinbewertung in der Grazer Seifenfabrik startet da um 16 Uhr.
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3: Aktuell sehen wir da noch mehr Sonne als Wolken am Nachmittag. Kann es aber zwischendurch auch mal anders ausschauen. Dann bringen die Wolkenregen und Gewitter mit und die können uns wirklich in der ganzen Steiermark erwischen. Maximal 32 Grad sind es heute. Morgen ist dann bei 28 Grad Schluss und es scheint von früh bis spät die Sonne.
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3: 5 vor 12.
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5: Mit Michael Schäder. Auch heute ist es heiß in der Steiermark mit Temperaturen bis zu 33 Grad. Unbedingt auf Sonnenschutz achten und regelmäßig Sonnencreme auftragen, wenn ihr euch länger in der Sonne aufhaltet, ist die Devise. Der Sonnenschutz sollte einen hohen UVB-Schutz haben, das ist die Zahl, die auf der Verpackung steht. Aber auch der UVA-Schutz ist wichtig, sagt Apothekerin Linda Riedl.
6: Unbedingt.

0: unbedingt schauen, dass dieses UVA-Zeichen eingekranzelt ist in einem Kreis. Dann kann ich davon ausgehen, dass ich auch einen erhöhten UVA-Schutz in der Sonnencreme habe, der mich vor Hautalterung und eben vor Hautkrebs schützt.
1: Kindern empfiehlt Riedl ausschließlich Sonnencremes mit dem Faktor 50. Seit heute läuft in Klagenfurt der Prozess rund um den Terroranschlag von Villach im Februar 2025. Angeklagt ist ein Syrer, der einen Jugendlichen erstochen und mehrere Menschen schwer verletzt hat. Der Syrer hat sich auf der Plattform TikTok über Videos der Terrororganisation Islamischer Staat radikalisiert. Zwei Tage vor dem Angriff hat er in seinem Video dem IS die Treue geschworen. In seiner ersten Einvernahme nach der Tat hat er gesagt, was ich gemacht habe, war korrekt und dass er traurig sei, dass er nicht sterben durfte. Bei einem Schuldspruch droht dem Angeklagten eine lebenslange Haft. Ein Urteil ist für morgen zu erwarten. Das sind gute Nachrichten für die medizinische Versorgung in Oberösterreich. Ab dem 25. September fliegt die ÖAMTC-Flugrettung rund um die Uhr vom Standort in Suben. Ab diesem Tag ist ganz Oberösterreich 24 Stunden am Tag mit Hubschraubern versorgt, sagt Landeshauptmann Thomas Stelzer. Im Juli soll der Landtag den Beschluss fassen. Neben zwei Stützpunkten in der Steiermark und einem in Niederösterreich ist Suben der vierte 24-7-Standort der ÖAMTC-Flugrettung. Entwarnung in Kalifornien. Im Bezirk Orange County dürfen jetzt wirklich alle seit Tagen evakuierten Anrainer eines Firmengeländes zurück in ihre Häuser. Ein Chemietank wäre dort fast explodiert. Durch einen Riss in der Hülle ist der Druck im Inneren aber entwichen. Damit besteht jetzt auch keine Explosionsgefahr mehr. Etwa 50.000 Menschen insgesamt waren vergangenen Donnerstag aus der Gefahrenzone evakuiert worden.
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3: Auf der S6 der Semmering-Schnellstraße Richtung St. Michael, da steht bei Maria Schutz ein defekter LKW quer, da könnt ihr nur sehr langsam dran vorbeifahren. Wenn es noch was gibt, gerne anrufen bei uns 0316 80 90 80. Die Nummer für alle Staus und Blitzer, die ihr so entdeckt habt. Eine gute und sichere Fahrt durch diesen heißen Mittwoch jetzt mit Jennifer Lopez auf Antenne Steiermark. 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

bitte ganz besonders vorsichtig fahren. Auf der A49 Autobahn im Bereich Kammern, und zwar gilt das für beide Richtungen, da ist nämlich im Baustellenbereich ein Fuchs unterwegs. Bitte nicht zusammenführen.

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0: bitte vorsichtig fahren auf der A9 der Pyhren Autobahn in beiden Richtungen bei Kammern. Da ist nämlich im Baustellenbereich ein kleiner Fuchs unterwegs. Alle Staus und Blitze gibt's auch jederzeit bei uns im Web und in der App. Eine gute und eine sichere Fahrt.
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0: Am Freitag ist der Ball der Vielfalt in den AK-Seelen Graz unter dem Motto Inklustig, weil die Inklusion im Mittelpunkt steht und gleichzeitig sollen alle eine lustige, schöne und unbeschwerte Zeit haben. Das Fest der Menschlichkeit mit freiem Eintritt, Live-Musik und keinem Dresscode.

0: geht um 17 Uhr los. Von Freitag bis Sonntag ist das Bergstadtfest am Leobener Hauptplatz mit Frühschoppen, Leistungsschau vom Bundesheer, Musikertreffen, auch Programm für eure Kinder gibt es einiges, zum Beispiel Kinderschminken oder eine Hüpfburg, und alle Infos bekommt ihr auch unter bergstadtfest-leoben.at. Noch was für Freitag, da geht das Geko-Festival los, das Grazer Eco-Festival. Am Freitag ist die große Eröffnung am Maria-Hilfer-Platz, Vintage-Flohmarkt, Kleidertausch, Radl-Check, Repair-Café gibt's da. Das Ganze geht dann bis Mitte Juni, es sind immer wieder coole Events, und das komplette Programm, das findet ihr unter geko-festival.at. Und dann noch ein Tipp für Juni, am 26. Juni, da ist das erste internationale Stand-Up-Comedy-Festival in Graz in der Helmut-List-Halle. Also da werden alle mit Bauchspatzen heimgehen vor lauter Lachen. Die Tickets bekommt ihr unter bringticket.com.
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0: schöner Mittwochnachmittag. Ihr hört Antenne Steiermark, die Wetteraussicht hat für uns Leon Klär.
1: Und aktuell, da gibt es noch viel Sonnenschein in der Steiermark. Am Nachmittag, da kommen aber immer mehr Wolken ins Land und die bringen dann auch Regen und teilweise Gewitter mit. Die Temperaturen, die sind aber weiterhin sommerlich mit Tageshöchstwerten von 32 Grad. Morgen, da sind wir dann erst einmal wieder unter der 30 Grad Marke. Die Sonne, die scheint aber wieder die meiste Zeit. Aber auch morgen können wieder Regenschauer und Gewitter entstehen. Am Thermometer geht's rauf auf bis zu 27 Grad.
0: In 5 Minuten wird's eins.
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3: Mit Melanie Wenig. In den steirischen Kindergärten drohen Streiks. Eine Gesetzesnovelle soll Arbeitsbedingungen, die sich in den letzten Jahren bereits gebessert haben, wieder verschlechtern. Max Werschitz von der privaten Initiative Kinder brauchen Profis hat ein paar Beispiele, woran es seiner Meinung nach hakt.
4: Gruppengrößen, der sogenannte Fachkraft-Kind-Schlüssel, also wie viele Pädagoginnen oder Pädagogen sind für welche Anzahl von Kindern da. Dann Vertretungskräfte. Also es passiert ganz oft, dass einfach eine Person tagelang krank ist und nicht ersetzt wird.
3: Das Personal ist aufgerufen worden, den Gewerkschaften beizutreten, um sich möglichen Streiks anschließen zu können, so Werschitz. Bildungslandesrat Stefan Herrmann betont, dass es vor der Gesetzesnovelle bereits Gespräche mit allen Beteiligten gegeben habe. Die Kritik nehme er aber ernst.
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3: Die Regierung hat sich auf eine neue Strompreisbremse geeinigt. Der Arbeitspreis von Strom für Haushalte soll bei explodierenden Preisen auf 10 Cent pro Kilowattstunde begrenzt werden. Für Unternehmen und Klein- und Mittelbetriebe soll es einen einheitlichen Zuschuss pro Kilowattstunde geben. Der Mechanismus soll greifen, wenn die Strompreise 3 Monate lang über den festgelegten Schwellenwerten liegen. Im Sommer sind keine Flugausfälle wegen fehlenden Kerosins zu erwarten, versichert jetzt die Fluggesellschaft Lufthansa ihren Kunden.

0: An allen 6 europäischen Drehkreuzen der Lufthansa Group, darunter auch Wien, gibt es keine Anzeichen dafür, dass die Treibstoffversorgung im Sommer gefährdet ist, sagt ein Vorstandsmitglied. Wegen der Blockade in der Straße von Hormuz haben sich viele Passagiere ja auch Sorgen gemacht um ihre gebuchte Sommerreise. Und in Italien haben Gäste keinen Anspruch auf Leitungswasser. Der jeweilige Betrieb kann selbst entscheiden, ob er Leitungswasser serviert oder nicht. Das hat nun das oberste Gericht so entschieden. Nach einem jahrelangen Streit zwischen einer Urlauberin und einem italienischen Luxushotel, das der Frau kein Glas Leitungswasser zum Abendessen gebracht hat.
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2: Kurz vor 1, alles ruhig auf den Straßen, ihr kommt ohne Störungen voran. Habt ihr was entdeckt? Ruft uns gerne an unter 0316 80 90 80. Eine gute Fahrt.
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2: Schöner Mittwochnachmittag, da haben sich einige von euch bei dem Wetter gemütlich gemacht.
4: Es ist so schön draußen und so warm und das müssen wir ausnutzen, sich im Park setzen, einfach ein bisschen relaxen.
5: Sitzen, die Sonne genießen, ein bisschen lesen, ein bisschen schreiben.
2: Ja, und wir spielen die sommerlichen Hits dazu auf Antenne Steiermark. Gleich von Loi, Red Eyes, Maroon 5 von Christina Aguilera. Und hier ist schon mal Jason Derulo für euch. Savage Love. Ich bin Markus Dietrich, schönen Mittwochnachmittag.

0: Die Spice Girls, Stop, auf Antenne Steiermark. Es ist 10 Minuten nach 1. Viertelstündlich gibt es für euch das Aktuellste von den steirischen Straßen, das Antenne Steiermark Verkehrs- und Blitzer-Update. Da sind wir schnell durch. Es ist nämlich alles ruhig. Wenn ihr was entdeckt habt, ruft uns gerne an unter 0316 80 90 80. Eine gute Fahrt.
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0: In 5 Minuten wird es 13:30. Antenne Steiermark ist hier mit dem Verkehrs- und Blitzer-Update. Am Neuenbürner Autobahn in Richtung Linzestadt zwischen Lebring und Hengsberg. Wegen der Baustelle, ihr braucht jetzt 10 Minuten länger. Und Graz Bahnhofgürtel statt einwärts, eine Stadt zwischen Karl-Wagner-Gürtel und Eggenberger Gürtel. Auch hier dauert es 10 Minuten länger. Habt ihr noch Infos? 0316 80 90 80. Eine gute Fahrt. Herzlich willkommen. Schönen Mittwochnachmittag, Antenne Steiermark hier mit Markus Dietrich. Wahnsinn, was das Wetter heute wieder zu bieten hat. Sonne, Höchstwerte bis zu 33 Grad. Also wenn ihr dann nicht zur Sonnencreme greift, dann kann sie morgen dann bei der Straßenmeisterei als Baustellenampel bewerben oder so ähnlich. Viele brauchen ja zuerst noch die Sonnencreme aus dem Vorjahr auf, aber wie lange geht die überhaupt? Gibt es da sowas wie ein Ablaufdatum? Leon, du hast einmal genauer nachgefragt.
1: Genau, wenn die Sonnencreme noch aus dem Vorjahr ist, dann solltet ihr nachschauen, wann ihr sie im letzten Jahr geöffnet habt. Auf jeder Verpackung findet ihr ein Zeichen, das darauf hinweist, wie lange der Sonnenschutz wirkt. Apothekerin Elisabeth Grimm erklärt es euch genau.
2: Da ist ein Kosmetiktiegel abgebildet und da steht eine Monatszahl drauf und da sieht man dann, wie lange ab Anbruch die Sonnencreme hält. Also auf den meisten Sonnencremen steht drauf, Anbruch nach 12 Monate. Also wenn ich es jetzt letztes Jahr, keine Ahnung, im Oktober aufgemacht habe, kann ich es im Juli nach wie vor verwenden.
1: Übrigens solltet ihr euch auch vor dem Autofahren einschmieren.
2: Genau, weil die normalen Glasscheiben können UVB-Strahlen herausfiltern und die Windschutzscheibe, das ist ein Verbundglas mit einer Sicherheitsfolie, die kann auch die UVA-Strahlen herausfiltern. Das Problem ist nur, die Seitenscheiben und die Rückscheibe machen das nicht. Das gleiche gilt auch für zu Hause. Die normalen Glasscheiben enthalten einen UVB-Filter und besonders so Dachfensterscheiben, die haben eben auch dieses Verbundglas und die schützen dann eben auch vor den UVA-Strahlen.
1: Wichtig auch zu wissen, wenn die Creme den ganzen Sommer im heißen Auto oder in der prallen Sonne liegt, kann der UV-Schutz früher nachlassen.
0: Also deshalb bei den alten Cremes einfach mal genauer nachschauen. Riecht's komisch oder hat's ja flockige Konsistenz oder auch wenn die Farbe anders ist, dann vorsichtshalber lieber weg damit. Außer bei Durchsichtscremen, also so die durchsichtig sind, dann hast du sowieso die falsche, sondern eher so ein Desinfektionsgel. Das ist übrigens nicht geil auf der Haut. Wow.

0: 10 Minuten nach 13:30, Antenne Steiermark ist hier mit dem viertelstündlichen Verkehrs- und Blitzupdate. Am Neuenbürner Autobahn Richtung Linz Stau zwischen Lebring und Hengsberg wegen der Baustelle. Ihr braucht 10 Minuten länger. Und Graz Bahnhofgürtel stadteinwärts, Stau zwischen Kalvariengürtel und Eggenberger Gürtel. Auch hier 10 Minuten Zeitverlust. Da wo es geht. Gute Fahrt.
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0: Schöner Mittwochnachmittag, ihr hört Antenne Steiermark. Die Wetteraussichten hat für uns Leon Gehr.
1: Und mittlerweile, da fallen schon ein paar Regentropfen in der Steiermark. In den meisten Regionen ist es aber nach wie vor trocken. Im Laufe des Nachmittags gibt es aber noch verbreitet ein paar Regenschauer und teilweise gewittert es auch. Aktuell, da messen wir 31 Grad in Graz und 27 sind es in Bad Mitterndorf. Morgen, da schaut es ähnlich aus. Wieder viel Sonne, wieder bilden sich Regenschauer und teilweise Gewitter. Und die Temperaturen, die gehen unter Anführungszeichen nur mehr rauf auf bis zu 27 Grad.
0: In 5 Minuten wird es 2.
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3: Mit Melanie Wenig. In den steirischen Kindergärten drohen Streiks. Eine Gesetzesnovelle soll Arbeitsbedingungen, die sich in den letzten Jahren bereits gebessert haben, wieder verschlechtern. Max Werschitz von der privaten Initiative Kinder brauchen Profis hat ein paar Beispiele, woran es seiner Meinung nach hackt.
4: Gruppengrößen, der sogenannte Fachkraft-Kind-Schlüssel, also wie viele Pädagoginnen oder Pädagogen sind für welche Anzahl von Kindern da. Dann Vertretungskräfte, also es passiert ganz oft, dass einfach eine Person tagelang krank ist und nicht ersetzt wird.
3: Das Personal ist aufgerufen worden, den Gewerkschaften beizutreten, um sich möglichen Streiks anschließen zu können, so Werschitz. Bildungslandesrat Stefan Herrmann betont, dass es vor der Gesetzesnovelle bereits Gespräche mit allen Beteiligten gegeben habe. Die Kritik nehme er aber ernst.
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3: Die Regierung hat sich auf eine neue Strompreisbremse geeinigt. Der Arbeitspreis von Strom für Haushalte soll bei explodierenden Preisen auf 10 Cent pro Kilowattstunde begrenzt werden. Für Unternehmen und Klein- und Mittelbetriebe soll es einen einheitlichen Zuschuss pro Kilowattstunde geben. Der Mechanismus soll greifen, wenn die Strompreise 3 Monate lang über den festgelegten Schwellenwerten liegen. Ohne Strom aus Sonne und Wind wären die Energiepreise noch höher. Darauf weist das Austrian Institute of Technology hin. Jede zusätzliche Terawattstunde aus Photovoltaik oder Windkraft senkt den Großhandelsstrompreis in Österreich um rund 2 Euro pro Megawattstunde, heißt es in einer neuen Studie. Ein schnellerer Ausbau von Windkraft und Photovoltaik kann dem Land demnach jährlich mehr als 100 Millionen Euro sparen. Und die griechische Regierung verbietet jetzt Minderjährigen das E-Scooter-Fahren. Ein Gesetzesentwurf zum Verbot für unter 18-Jährige wird ins Parlament eingebracht. Auch Touristen werden immer öfter ins Spital eingeliefert, beklagt der griechische Verkehrsminister. In Österreich gilt ja seit Mai zumindest eine Helmpflicht für unter 16-Jährige E-Scooter-Lenker.

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2: Um kurz vor zwei A9 Bühnenautobahn in Richtung Linz. Er staut zwischen Lebring und Hengsberg wegen der Baustelle. 10 Minuten braucht ihr länger. Und Graz Bahnhof Gürtel statt einwärts. Hier gibt es ebenfalls Stau zwischen dem Kalvariengürtel und dem Eggenberger Gürtel. Auch hier verliert ihr bis zu 10 Minuten. Habt ihr noch Infos? 0316 80 90 80. Eine gute und vor allem sichere Fahrt.
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1: Hier ist Markus Dietrich.
2: Und für alle von euch, die sich noch gemütlich bei dem Wetter in den Park pflanzen, hey, nehmt uns gerne mit der Antenne Steiermark App. Habt ihr eure Lieblingshits direkt am Smartphone? Und es gibt so Songs, wo man einfach nur ausflippt, ja, weil sie so geil sind. Und wenn ihr das so sehen möchtet, klickt mal auf antenne.at, schaut auf die Webcam, dann werdet ihr nämlich in den nächsten 3 Minuten Leon komplett ausflippen sehen.
4: Juhu!
2: Bei dem aktuellen Hit von Bibi Rexha, gell?
4: Ja. Das ist wirklich eine gute Scheibe, Wahnsinn.
2: Ja, absolut. New Religion. Komm, los geht's. Hau rein. Hands up.

0: Check. 11:58. Antenne Steiermark ist hier mit dem viertelstündlichen Verkehrs- und Blitzer-Update. Am neuen Pyrenautobahn Richtung Linz. Es staut zwischen Lebring und Hengsberg wegen der Baustelle. Hier braucht ihr 10 Minuten länger. Und auch Graz Bahnhofgürtel stadteinwärts staut zwischen Kalvariengürtel und Eggenberger Gürtel. Auch hier dauert es 10 Minuten länger.
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0: Einen schönen Mittwochnachmittag. 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Es ist 3:05. Ein bisschen was ist los derzeit auf unseren Straßen. A9 Pirn Autobahn in Richtung Linz zum Beispiel. Hat es einen Unfall auf Höhe Schwarzlsee gegeben. Es ist derzeit nur die Überholspur frei. Dann schauen wir weiter und zwar auf die A9 Richtung Linz. Hier auch Stau zwischen Lebring und Hengsberg wegen der Baustelle. Derzeit benötigt ihr hier 10 Minuten länger, wenn ihr da durch müsst. Weiter geht's auf die B68, Feldbacher Straße Richtung Gleisdorf. Ein defektes Fahrzeug nach St. Margarethen an der Raab. Hier bitte aufpassen. Und auch in der Landeshauptstadt zwickt's ein bisschen. Vor allem am Bahnhof Gürtel stadteinwärts. Hier staut's zwischen dem Kalvariengürtel und dem Eggenberger Gürtel. Ihr braucht hier 10 Minuten länger. Einen Blitzer gibt's in Graz in der Bayernstraße. Habt ihr noch Infos, Unfall, Stau, vielleicht irgendwo versteckt? Einen Blitzer ruft uns gerne an unter 0316 80 90 80. Eine gute und vor allem sichere Fahrt. Die wichtigste Mahlzeit am Tag ist ja immer das Frühstück. 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Und heute waren wir bei euch im Pölz zu Gast. Vielen Dank, war echt richtig lustig bei euch. Und Steiermark-Reporter Markus Terrand wollte mal so ein bisschen herausfinden, wie sind denn eigentlich die Pölzer und Pölzerinnen so?
1: Wie würdest denn du euch beschreiben? Wie seid ihr da in der Gegend?
2: Einfach gesellige, freundliche Leute. Leben gern Kameradschaft, Freundlichkeit und Hilfsbereitschaft aus.
1: Man hat irgendwie das Gefühl, es ist immer jemand da, der fragt, kann ich dir irgendwie helfen, oder?
2: Ja, genau, das ist so. Das ist bei uns gang und gäbe, wenn man Hilfe braucht, wir sind da.
1: Und noch dazu in einer Gegend, die einfach schön ist. Also oft ist es ja so, dass man die Gegend, in der man selber ist, die sehr schön ist, gar nicht zu schätzen weiß. Seid ihr selbst auch unterwegs da oder fahrt ihr woanders hin?
2: Nein, ich genieße die Natur da in meiner Heimat. Ich muss nicht woanders stehen, ich finde es daheim am schönsten.
1: Gibt es irgendwie den Ort, wo du sagst, eigentlich verrate ich den gar nicht gern, weil er so schön ist?
2: Ich verrate ihn gern, das ist Mörderbrot, wir haben eine große Freizeitanlage, die Berge rundum und um. Es gibt viele andere Möglichkeiten, einfach vorbeikommen.
0: Also danke nochmal für den herzlichen Empfang im Pölz heute. Wir sind übrigens morgen auch wieder mit dem Antenne Steiermark Muntermacher Jausensackerl unterwegs. Wo genau? Das verraten wir euch online auf antenne.at.
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0: 10 Minuten nach 2:30. Hallo, hier ist Antenne Steiermark. Viertelstündlich mit dem Verkehrs- und Blitzer-Update. An Neuenbüren Autobahn Richtung Linz jetzt ein Unfall auf Höhe vom Schwarzelsee. Geben nur die Überholspur ist derzeit frei. Und durch den Stau braucht ihr auch schon 30 Minuten länger. Und nochmal die A9, jetzt aber in die Richtung Spielfeld. Defekter LKW und Reifenteile kurz vor der Raststation Kraller. Hier bitte aufpassen. Da wo es geht, wünsche ich euch eine gute Fahrt.
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0: Schönen Mittwochnachmittag. Antenne Steiermark ist hier. Die Wetteraussichten hat Leon Klär für euch.
1: Insgesamt überwiegt weiterhin der Sonnenschein in der Steiermark. Allerdings gibt es jetzt auch immer mehr Regenschauer. Wir haben auch schon zum Beispiel eine Gewitterwarnung von der UbiMet für Bad Radkersburg bekommen. Die Temperaturen, die sind aber weiterhin sehr sommerlich und das bei bis zu 32 Grad. Morgen, da macht das Wetter Copy and Paste. Sonne, Regenschauer, Gewitter und hohe Temperaturen bei bis zu 27 Grad.
0: In 5 Minuten wird's 3.
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3: Mit Melanie Wenig. Doris Campus will die Grazer SPÖ bei der Gemeinderatswahl am 28. Juni zurück in den Stadtsenat führen. Die frühere Soziallandesrätin setzt im Wahlkampf vor allem auf die Themen Gesundheit, Pflege, leistbares Leben oder Kinderbetreuung. Leicht wird es nicht. Die SPÖ hat in Graz in den vergangenen Jahren stark verloren und liegt laut Umfragen derzeit eher nicht auf neuem Erfolgskurs. Campus macht eine Regierungsbeteiligung nach der Wahl davon abhängig, dass die SPÖ wieder einen eigenen Stadtsenat sitzt. Erreicht.
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3: Großdemo in Wien heute gegen den geplanten Sparkurs der Regierung bei den heimischen Unis. Die ÖH spricht von rund 21.000 Menschen, die sich vor der Uni Wien versammelt haben. Im Raum stehen milliardenschwere Kürzungen. Morgen sind Proteste in den Bundesländern geplant. In Linz, Graz, Salzburg und Klagenfurt. Auf eine Handgranate aus dem Zweiten Weltkrieg sind heute Bauarbeiter in Wien gestoßen. Ein Baggerfahrer hat auf einer Baustelle im dritten Bezirk den verdächtigen Gegenstand aus dem Erdreich gehoben. Der Entminungsdienst hat die Granate sicher entfernt. Der Baustellenbereich ist deshalb großräumig abgesperrt gewesen. Die Polizei rät, beim Auffinden eines Kriegsrelikts sofort 133 zu wählen, den Gegenstand keinesfalls mehr zu bewegen und das Weite zu suchen. Auf eine neue Strompreisbremse im Krisenfall hat sich die Regierung heute geeinigt. Ob die Spritpreisbremse, die Ende des Monats ausläuft, verlängert wird, ist weiter unklar. Die hohen Spritkosten werden auch für die Rettungsorganisationen zu einem immer größeren Problem. Rotes Kreuz, Samariterbund, Johanniter und Malteser fordern nun eine Befreiung von der Mineralölsteuer.
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0: A9 Pirn-Autobahn Richtung Linz. Jetzt einen Unfall auf Höhe Schwarzl gegeben. Es ist nur die Überholspur frei. Ihr braucht derzeit 20 Minuten.

Minuten länger. An der Pirnautobahn Richtung Spielfeld. Bei Kammern sitzt vor der Baustelle eine Katze auf der Fahrbahn. Mal die Ohren. Hier bitte aufpassen. Dann an der Pirnautobahn Richtung Spielfeld. Defekter LKW und Reifenteile kurz vor der Raststation Kraller. Nochmal die A9 in Richtung Linz. Stau zwischen Lebring und Hengsberg wegen der Baustelle. Hier 10 Minuten Zeitverlust und Graz. Hier gibt es Stau wegen Überlastung am Bahnhofgürtel. In der Puntigammer Straße braucht 10 Minuten auch hier länger. Und einen Blitzer in Graz in der Bayernstraße. Habt ihr noch Infos? 0316 80 90 80. Eine gute Fahrt. Na dann, springen wir schon mal ein. Richtung Mittwoch, Feierabend, Antenne Steiermark am Nachmittag mit Markus Dietrich und euren Sunshine. Jetzt gleich von Aerosmith und Youngblood. Und hier schon mal Beyoncé.

0: Schönen Mittwochnachmittag. Ihr hört Antenne Steiermark mit dem Verkehrs- und Blitzer-Update. Vorsicht, Unfall auf der A9-Bahn Richtung Linz auf Höhe Schwarzelsee. Hier ist derzeit nur die Überholspur frei und ihr braucht durch den Stau 20 Minuten länger. Und A9-Autobahn Richtung Spielfeld, defekter LKW und Reifenteile. Hier kurz vor der Raststation Krala, auch hier bitte aufpassen.
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0: Schönen Start in den Mittwochfeierabend. Ihr hört Antenne Steiermark, viertelstündlich mit dem Verkehrs- und Blitzer-Update. An Neuenbürn Autobahn in Richtung Linz hat es einen Unfall auf Höhe Schwarzelsee gegeben. Mittlerweile ist die Unfallstelle aber geräumt. Es gibt allerdings noch Rückstau und dadurch braucht ihr eine Viertelstunde länger. Und nochmal die A9 Richtung Linz. Stau zwischen Debring und Hengsberg wegen der Baustelle. Hier dauert es derzeit 10 Minuten länger. Habt ihr noch was entdeckt? 0316 80 90 80 ist die Nummer. Eine gute Fahrt.
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0: Ja, gerade aus der Gymnastikredaktion Leon Gerber uns im Studio. Ja, sehr schön. Der SK Sturm muss ja für die Europacup-Quali womöglich nach Klagenfurt begeben.
2: Ja genau, eigentlich dürften sie bis zur dritten Qualifikationsrunde der Champions League in Graz spielen. In der Zeit, wo die Spiele aber stattfinden, also Ende Juli, da finden Bauarbeiten der Flutlichter statt. Mhm. Der Verein arbeitet bereits an einer Lösung, dafür benötigen sie aber einen von der UEFA genehmigten Aufschub.
0: Heute findet um 21 Uhr dann das Conference League-Finale statt.
2: Genau, Crystal Palace mit Trainer Oliver Glasner spielt gegen die spanische Mannschaft Rayo Vallecano. Es ist das letzte Spiel des Österreichers an der Seitenlinie der Eagles und auch möglicherweise der erste internationale Titel der Vereinsgeschichte.
0: Und die Österreicherin Lili Tagger hat in der French Open im Doppel gewonnen.
2: Genau, gemeinsam mit ihrer Partnerin, der Italienerin Sara Errani, haben sie in 2 Sätzen mit 6:3 und 6:2 gewonnen. Damit haben sie die erste Runde erfolgreich überstanden.
0: Sara Errani, das muss doch italienisch sein.
1: Errani.

0: Challenger, Mittwochnachmittag, Antenne Steiermark ist hier, viertelstündlich mit dem Verkehrs- und Blitzer-Update. Wir schauen auf die A9 Pyrenautobahn Richtung Linz. Die Unfallstelle auf Höhe Schwarzlsee ist geräumt, es gibt aber noch Rückstau und dadurch braucht ihr eine Viertelstunde länger. Und A9 Pyrenautobahn Richtung Linz, ihr Stau zwischen Lebring und Hengsberg wegen der Baustelle, 10 Minuten plus.
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0: 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Einen schönen Mittwochnachmittag, hier ist Antenne Steiermark. Die Wetteraussichten hat für uns Leon Klär.
1: Und aktuell, da gibt es schon noch einiges an Sonnenschein bei uns in der Steiermark. In den kommenden Stunden kommen aber immer mehr Wolken ins Land und die bringen jetzt dann auch schon Regen und teilweise Gewitter mit. Wir merken es eh auch jetzt schon, da kommt es aktuell etwas nass herunter. Die Temperaturen, die sind aber weiterhin sommerlich mit aktuell 30 Grad in Gleisdorf und 26 in Afflenz. Morgen, da sind wir wieder mal unter der 30-Grad-Marke unterwegs. Die Sonne, die scheint aber wieder die meiste Zeit. Aber auch morgen können wieder Regenschauer und Gewitter entstehen. Am Thermometer geht's rauf auf bis zu 27 Grad.
0: In 5 Minuten wird's 4.
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3: Mit Melanie Wenig. Zu Pfingsten ist es in Großklein im Bezirk Leibnitz zu Wasserknappheit gekommen. Weil so viele gleichzeitig ihre Pools befüllt haben, waren die Hochbehälter leer und die Leitungen teilweise trocken. Bürgermeister Christoph Zirngast hat deswegen einen Wunsch an die Großkleiner.
4: Dass man sich eben beim Wassermeister in der Marktgemeinde meldet und das ankündigt, wann man füllen möchte, damit wir das auch abstimmen können und wir eben nicht so wie am Wochenende zu einer Überlastung wieder kommen.
3: Das wünschen sich derzeit so ziemlich alle steirischen Gemeinden von ihren Bürgern. Vielerorts ist die Trockenheit nach wie vor ein Thema.
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3: Das private Finanzvermögen der Österreicher ist im Vorjahr deutlich gewachsen auf 1,2 Billionen Dollar, so die Zahlen im neuen Global Wealth Report. Die Schere zwischen Arm und Reich bleibt aber weit geöffnet. Rund 500 superreiche Menschen in Österreich besitzen 40% des heimischen Vermögens und sie werden immer reicher. Ein kurzes, aber heftiges Gewitter hat den Bahnverkehr rund um Innsbruck heute kurzzeitig lahmgelegt. In der Nähe des Hauptbahnhofs hat ein Blitz eingeschlagen, das hat eine Störung an einem Stellwerk verursacht. Zwischen Völs und Tirol sind für rund eine Stunde keine Züge gefahren. Seit 14 Uhr sind die Züge im Regional- und Fernverkehr eingeschränkt wieder unterwegs. Und weil er 170 Paar Frauenschuhe gestohlen haben soll, ist ein Mann aus Niederösterreich festgenommen worden. Bei einer Hausdurchsuchung sind Ermittler auf die gebrauchten Schuhe gestoßen. Die Polizei geht davon aus, dass der 56-Jährige die Schuhe vor Wohnungstüren in Mehrparteienhäusern im Bezirk Baden gestohlen hat. Er verweigert die Aussage, die Polizei sucht nach den Schuhbesitzern.
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0: Kurz vor 4 A9 Pyrnautobahn Richtung Linze Start noch zwischen Lebring und Hengsberg. Wegen der Baustelle, ihr braucht 10 Minuten länger. Und Stau in Graz wegen Überlastung in der Blüdemanngasse und Puntigammer Straße auch hier 10 Minuten plus. Geblitzt werdet ihr auf der A2 Richtung Wien zwischen dem Knoten Riegersdorf und Bad Waltersdorf sowie auf der B69 in Weitersfeld beim Gasthaus Nettermeier. Habt ihr noch was entdeckt? 0316 80 90 80. Gute Fahrt.
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Einen schönen Mittwochnachmittag für alle, die schon Richtung Feierabend starten. Hey, gute Fahrt nach Hause. Durchhalten im Stau. Ich hoffe, ihr habt es cool im Auto. Und ein paar coole Hits, die gibt es jetzt auch von mir auf der Antenne Steiermark Playlist. Die Imagine Dragons, außerdem Volbeat. Und hier ist Crow. Einmal um die Welt. Schönen Mittwochnachmittag.

0: 12 Minuten nach 4, Antenne Steiermark mit dem Verkehrs- und Blitzer-Update. Wenn ihr in Graz unterwegs seid, ihr braucht ja noch Geduld. In der Blüdemanngasse zum Beispiel oder auch in der Puntigammer Straße. Hier staut es wegen Überlastung und ihr braucht 10 Minuten länger. Da muss geht's, gute Fahrt.
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0: 5 Minuten vor 4:30 hier ist Antenne Steiermark mit dem Verkehrs- und Blitzupdate. In Graz braucht ihr länger hier Staus wegen Überlastung in der Plünnemanngasse in der Puntigammer Straße. 10 Minuten Zeitverlust und Vorsicht, geblitzt wird auf der A2 Richtung Wien zwischen dem Knoten Riegersdorf und Bad Waltersdorf, dann im Ortsgebiet von Kogelbuch, außerdem auf der B69 in Weitersfeld beim Gasthaus Neddermeier und dann noch am Ortsende von Knittelfeld im 50er. Habt ihr noch Infos? 0316 80 90 80. Ich wünsche euch eine gute Fahrt.
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0: Wo sage ich doch heute schon mal Prost. Morgen ist die Präsentation der steirischen Weinlandessieger aus dem letzten Jahr. Dort könnt ihr dann die besten Weine der Steiermark verkosten. Ab 16 Uhr geht's los in der Grazer Seifenfabrik. Alle Infos findet ihr im Netz unter steiermark.wine. Am Freitag ist der Ball der Vielfalt unter dem Motto Inklustig, also eine Mischung aus Inklusion und Lustig, erwartet euch ein schöner Abend mit viel Menschlichkeit, Live-Musik und das Ganze bei freiem Eintritt. Und dieses Wochenende findet das Bergstadtfest in Leoben statt. Am Hauptplatz gibt's Frühschoppen, eine Bergparade, Hüpfburg, Kinderschminken und ganz viel mehr.
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0: 8 Minuten nach halb 5 Antenne Steiermark mit dem viertelstündlichen Verkehrs- und Blitzer-Update. A2 Süd Autobahn Richtung Klagenfurt, Vorsicht, bei der Raststation Leupersdorf ist ein Unfall passiert. Dann gibt es eine Sperre in Spielfeld und zwar vom Bahnhof aufgrund von umgestürzten Bäumen und B66 Gleichenberger Straße in beiden Richtungen. Hier Sperre im Ortsgebiet bei Hof bei Straden, Grund ist auch hier ein Feuerwehreinsatz. Habt ihr noch Infos? 0316 80 90 80. Eine gute Fahrt weiterhin.
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1: Und am Abend, da gibt es noch ein paar Regenschauer bzw. Gewitter in der Steiermark. Im Großteil des Landes bleibt es aber trocken. Es bleibt auch noch warm, sobald die Sonne aber einmal weg ist, fallen die Temperaturen runter und das auf bis zu 9 Grad. Morgen, da schaut es wie heute ziemlich ähnlich aus. Wieder viel Sonne, wieder bilden sich Regenschauer und Gewitter und die Temperaturen, die gehen unter Anführungszeichen nur mehr rauf auf bis zu 27 Grad.
0: In 5 Minuten wird's 5.
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3: Mit Melanie Wenig. Viele steirische Gemeinden haben zu Pfingsten mit der Wasserversorgung gekämpft. Bei dem schönen Wetter haben viele ihre Pools eingelassen. Das bedeutet einen enormen Verbrauch, zusätzlich zu dem, was sowieso jeden Tag aus der Leitung genommen wird. Teile von Groß-Klein im Bezirk Leibnitz hatten am verlängerten Wochenende teils wirklich kein Leitungswasser mehr. Deswegen Bürgermeister Christoph Zirngast.
4: Es war schlussendlich am Pfingstmontag dann so, dass wir am Abend teilweise Gebiete in der Gemeinde nicht mehr versorgen haben können. Aus dem Wasserhahn ist kein Wasser mehr herausgekommen, weil wir eben die dazugehörigen Hochbehälter nicht mehr befüllen haben können. Es ist aus dem Netz heraus, das Vorfeld zu den Hochbehältern, schon so viel verbraucht gewesen, dass wir es eben nicht mehr geschafft haben, unsere Hochbehälter zu befüllen.
3: Zirngast bittet deswegen, unbedingt der Gemeinde Bescheid zu geben, bevor der Pool befüllt wird.
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3: Unter massiven Sicherheitsvorkehrungen hat am Landesgericht Klagenfurt heute der Prozess gegen den Villach-Attentäter begonnen. Der Syrer, der als hochgefährlich gilt und in einem Glaskasten sitzt, hat vor Gericht seine Tat im Namen des Islamischen Staats völlig ruhig eingeräumt und davon gesprochen, wieder töten zu wollen. Der Angeklagte hat am 15. Februar des Vorjahres mit einem Klappmesser einen 14-jährigen Burschen getötet und 5 weitere Menschen teils lebensgefährlich verletzt. Möglicherweise gibt es noch heute Abend ein Urteil, dem 24-Jährigen droht eine lebenslange Haft. Am Wiener Landesgericht hat der Prozess gegen Ex-FPÖ-Chef Hatzi Strache begonnen. Ihm wird Untreue vorgeworfen. Er soll versucht haben, sich die Prämie einer Lebensversicherung auszahlen zu lassen, die mit Parteigeldern der FPÖ finanziert wurde. Strache bestreitet das heute und bekennt sich nicht schuldig. Der Prozess wurde auf 6 Verhandlungstage anberaumt. Und angespülte Plastikflaschen oder Chipssackerl gehören an vielen Stränden weltweit inzwischen leider dazu. Pro Jahr landen rund 20 Millionen Tonnen Plastik in der Umwelt und vom Festland über Flüsse bis in die Meere. Eine Studie zeigt, die größten Verschmutzer der Meere sind keine Industrieabfälle oder Fischernetze, es sind Lebensmittelverpackungen aus unserem Alltag.
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0: Gleich 5. Schönen Nachmittag zu euch hinter das Steuer. A2 Südautobahn Richtung Klagenfurt. Vorsicht, bei der Raststation Leupersdorf hat es gekracht, ein Unfall. Dann eine Meldung für Spielfeld, hier Sperre des Bahnhofs aufgrund von umgestürzter Bäume und B66 Gleichenberger Straße in beiden Richtungen. Hier gibt es eine Sperre im Ortsgebiet von Hofbeistraden. Grund ist ein Feuerwehreinsatz. Graz hier Stau wegen Überlastung in der Plüdemanngasse, in der Puntigammer Straße startet auch. Ihr braucht 10 Minuten länger und geblitzt wird auf der A2, der Südautobahn Richtung Klagenfurt, bei Mooskirchen im Baustellen 80er. Außerdem auf der A9 Richtung Linz bei der Mautstelle Kleinalm im 50er, Ortsgebiet von Kogelbuch und dann noch am Ortsende von Knittelfeld im 50er. Habt ihr noch Infos? 0316 80 90 80. Eine gute Fahrt!
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0: Und damit herzlich willkommen im Mittwoch-Feierabend. Antenne Steiermark am Nachmittag mit Markus Dietrich. Egal, ob ihr gerade auf der A2 vielleicht gerade mal im Stau steht oder schon bequem zu Hause auf der Terrasse. Jetzt wird sommerlich heiß hier mit den Hits auf Antenne Steiermark und den Shapeshifters.
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0: Schon ein Start in der Mittwochfeierabend an seine Steiermark hier mit dem Verkehrs- und Blitzer-Update. Vorsicht auf der A2 Südautobahn Richtung Klagenfurt. Hier ist ein Unfall passiert bei der Raststation Leupersdorf. Der Pannenstreifen und die erste Fahrspur sind gesperrt und durch den Stau braucht ihr derzeit 10 Minuten länger. Und gerade hier Stau wegen Überlastung derzeit in der Blüdemanngasse, Pontigammer Straße, auch hier 10 Minuten Zeitverlust.
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0: wünsche euch einen richtig guten Start in den Feierabend. Antenne Steiermark ist hier. Viertelstündlich für euch mit dem Verkehrs- und Blitzer-Update. A2 Südautobahn Richtung Klagenfurt. Hier gibt's mal gute Nachrichten von der Raststation Leupersdorf. Die Unfallstelle ist hier geräumt. Spielfeld, hier gibt's noch eine Sperre des Bahnhofs aufgrund umgestürzter Bäume. Und auch auf der B66 der Gleichenberger Straße gibt's eine Sperre im Ortsgebiet bei Hof bei Straden. Grund ein Feuerwehreinsatz. Und dann schauen wir noch in die Landeshauptstadt Graz. Hier Stau wegen Überlastung. In der Blödemanngasse Puntigammer Straße, hier braucht ihr 10 Minuten länger. Und B78 Obdacher Straße, hier Sperre der Unterflurtrasse in Obdach wegen einer LKW-Panne. Geblitzt wird, Fuß vom Gas, auf der A2 Richtung Klagenfurt bei Mooskirchen im Baustellen 80er und dann noch auf der A9 Richtung Linz bei der Mautstelle Kleinalm im 50er. Eine gute Fahrt euch.
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0: Das ist der neue Hit von The Rolling Stones. In the Stars, jetzt auf Antenne Steiermark.
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0: Antenne Steiermark bringt euch sicher einen Feierabend. B78 Obdacher Straße. Hier noch immer Sperre der Unterflurtrasse in Obdach wegen einer LKW-Panne. Ausweichen könnt ihr über das Ortsgebiet.
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1: Vorerst, da gibt es am Abend noch ein paar Regenschauer in der Steiermark. Teilweise wird es da auch gewittrig. Ansonsten verläuft der restliche Tag trocken und klar. Aktuell, da messen wir auch noch 29 Grad in Fronleiten und 22 in Bad Radkersburg. Morgen macht das Wetter einmal Copy and Paste. Sonne, Regenschauer, Gewitter und hohe Temperaturen. Bis zu 27 Grad geht's rauf am Thermometer.
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1: Und jetzt ist es 5 Minuten vor 6.
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3: Mit Melanie Wenig. Viele steirische Gemeinden haben zu Pfingsten mit der Wasserversorgung gekämpft. Bei dem schönen Wetter haben viele ihre Pools eingelassen. Das bedeutet einen enormen Verbrauch, zusätzlich zu dem, was sowieso jeden Tag aus der Leitung genommen wird. Teile von Groß-Klein im Bezirk Leibnitz hatten am verlängerten Wochenende teils wirklich kein Leitungswasser mehr. Deswegen Bürgermeister Christoph Zirngast.
4: Es war schlussendlich am Pfingstmontag dann so, dass wir am Abend teilweise Gebiete in der Gemeinde nicht mehr versorgen können. Aus dem Wasserhahn ist kein Wasser mehr herausgekommen, weil wir eben die dazugehörigen Hochbehälter nicht mehr befüllen haben können. Es ist aus dem Netz heraus Vorfeld zu den Hochbehältern schon so viel Verbrauch gewesen, dass wir es eben nicht mehr geschafft haben, unsere Hochbehälter zu befüllen.
3: Zirngast bittet deswegen unbedingt, der Gemeinde Bescheid zu geben, bevor der Pool befüllt wird.
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3: Die Regierung hat sich heute auf eine neue Strompreisbremse ab Sommer geeinigt. Für den Krisenfall steigt der Strompreis über 16,5 Cent pro Kilowattstunde über 3 Monate, wird er auf 10 Cent gedeckelt. Kommen soll außerdem ab 2027 ein vergünstigter Industriestrompreis für energieintensive Betriebe. Ob die Spritpreisbremse, die Ende des Monats ausläuft, verlängert wird, ist weiter unklar. Der Villach-Attentäter zeigt keine Einsicht und bleibt radikalisiert. So viel können Zuschauer, die beim heutigen Prozess am Landesgericht Klagenfurt dabei waren, bisher jedenfalls sagen. Seit heute läuft das Verfahren gegen den 24-jährigen Syrer, der im Februar vergangenen Jahres einen 14-Jährigen erstochen und weitere Passanten lebensgefährlich verletzt hat. Der Attentäter hat sich in Haft noch weiter radikalisiert, heißt es von der Leiterin des Kärntner Landesamts für Verfassungsschutz. Ein Urteil könnte es bereits heute Abend geben. Und die griechische Regierung verbietet jetzt Minderjährigen das E-Scooter-Fahren. Ein Gesetzesentwurf zum Verbot für unter 18-Jährige wird ins Parlament eingebracht. Auch Touristen werden immer öfter ins Spital eingeliefert, beklagt der griechische Verkehrsminister. In Österreich gilt ja seit Mai zumindest eine Helmpflicht für unter 16-jährige E-Scooter-Lenker.
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1: Es ist 6:02. Wir schauen gemeinsam auf die B78, die Obdacher Straße. Die Sperre der Unterflurtrasse in Obdach ist aufgehoben, da habt ihr wieder freie Fahrt. Und Graz-Kärntner Straße, da ist ein Unfall auf Höhe der Remise passiert, ausweichen geht über die Busspur. Habt ihr noch was entdeckt? Alle Staus, alle Blitzer, bitte direkt an uns unter der 0316 80 90 80. Und ich wünsche euch weiterhin eine gute und vor allem eine sichere Fahrt.
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0: Einen schönen Mittwochabend, Steiermark. Es ist kurz vor 6:30. Hier ist das Antenne Steiermark Verkehrs- und Blitzer-Update. Wir schauen gemeinsam auf die S6, die Semmering-Schnellstraße in Richtung Wien. Da gibt es einen defekten LKW auf der ersten Fahrspur bei Krieglach. Hier bitte aufpassen. Und wir schauen nach Graz in die Kärntner Straße. Da ist ein Unfall auf der Höhe der Remise passiert. Ausweichen geht dann nur über die Busspur. Habt ihr noch was entdeckt? Alle Staus, alle Blitzer bitte direkt an uns unter der 0316 80 90 80. Und ich wünsche euch weiterhin eine gute und vor allem eine sichere Fahrt.
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0: Der österreichische Baukonzern POR hat das neue Jahr mit einem historischen Rekord begonnen. Wie das Unternehmen heute am Mittwoch mitgeteilt hat, ist der Auftragsbestand zum ersten Mal überhaupt auf der über 10 Milliarden Euro Grenze hinaufgeklettert. Vor allem im Tiefbau, also beim Bau von Straßentunneln oder Schienen, hat es eine sehr starke Nachfrage gegeben. Auch der Gewinn hat in den ersten 3 Monaten des Jahres deutlich angezogen. Am heimischen Markt hat das Wetter allerdings für Bremsspuren gesorgt. Wegen des langen und intensiven Winters ist die Bauleistung in Österreich und der Schweiz am Jahresanfang leicht zurückgegangen. Für das restliche Jahr zeigt sich der Konzernvorstand aber weiterhin sehr zuversichtlich.
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1: Der Abend in der Steiermark, der verläuft weitestgehend ruhig und teilweise auch sonnig. Hier und da gibt es ein paar Regenschauer und ja, die können auch gewittrig ausfallen. Die Temperaturen, die gehen runter in den kommenden Stunden auf 17 bis 9 Grad. Morgen, da sind wir wieder einmal unter der 30 Grad Marke. Die Sonne scheint aber wieder die meiste Zeit. Aber auch morgen, da können wieder Regenschauer und Gewitter entstehen. Am Thermometer geht's rauf auf bis zu 27 Grad.

0: Jetzt ist es 7:05.
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2: Mit Melanie Wenig. In den steirischen Kindergärten könnte bald gestreikt werden, sollten sich die Rahmenbedingungen nicht bessern. Sowohl die private Initiative Kinder brauchen Profis als auch die Gewerkschaft Union sehen in der geplanten Gesetzesnovelle Verschlechterungen. Bei den Gruppengrößen wären eigentlich 20 Kinder vorgesehen gewesen. Gerhard Zupan von der Union kritisiert, dass es nun aber merklich mehr sein könnten.
3: Dass man 27 Kinder hat, statt den 20, die eigentlich im alten Landesgesetz bis übernächstes Jahr in Frage gekommen werden.
2: Die Gewerkschaft steht laut Zupan mit allen Trägerorganisationen in Kontakt. Mehr als 600 Einwendungen seien an die Landesregierung übermittelt worden. Sollte es kein Umdenken geben, werde man weitere Schritte überlegen.
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2: Fast 500 getötete Tiere und eine hohe Dunkelziffer sind das Ergebnis eines Berichts zur Wildtierkriminalität aus den Jahren 2017 bis 2025, erstellt von BirdLife und WWF Österreich. Greifvögel waren mit 81% die am meisten betroffene Art. Als Konsequenz fordern die NGOs einen nationalen Aktionsplan, weil die Zahl der getöteten Tiere ständig steigt. Ungarn bleibt Mitglied des Internationalen Strafgerichtshofs. Dafür hat das Parlament heute in Budapest gestimmt. Eine Entscheidung des früheren Machthabers Orbán ist damit rückgängig gemacht worden. Er wollte austreten. Das hat er nach einem Besuch des israelischen Ministerpräsidenten Netanyahu angekündigt, der trotz Haftbefehls in Ungarn zu Besuch war. Der Internationale Strafgerichtshof in Den Haag ist vor über 20 Jahren gegründet worden, um Kriegsverbrechen zu verfolgen. Der spektakuläre Juwelenraub im Pariser Louvre im Vorjahr soll verfilmt werden. Eine Produktionsfirma hat sich dafür die Rechte gesichert. Noch unklar sind Titel, Besetzung und wann der Louvre-Film erscheinen soll. Nach 7 Monaten Ermittlungen und auch der Festnahme der wichtigsten Verdächtigen fehlt von den gestohlenen Juwelen indes weiter jede Spur.
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0: 7:03 auf den steirischen Straßen, da ist aktuell alles ruhig und sind keine Störungen gemeldet worden. Habt ihr aber vielleicht doch was entdeckt? Alle Staus, alle Blitzer, bitte direkt an uns unter der 0316 80 90 80 und ich wünsche euch weiterhin eine gute und vor allem eine sichere Fahrt.
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0: Einen schönen Mittwochabend, Steiermark. Es ist jetzt 8:05. Zeit für das Antenne Steiermark Verkehrs- und Blitzer-Update. Wir schauen auf die B116, die Leobener Straße. Da ist ein Unfall auf Höhe vom McDonalds in St. Lorenzen im Mürztal passiert. Da bitte aufpassen. Ansonsten alles ruhig auf den steirischen Straßen. Ist euch vielleicht doch was aufgefallen? Staublitzer oder Unfall? Dann könnt ihr es uns gerne melden unter der 0316 80 90 80. Und ich wünsche euch weiterhin eine gute und vor allem eine sichere Fahrt.
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0: Morgen ist die Präsentation der steirischen Weinlandessieger aus dem letzten Jahr. Dort könnt ihr dann die besten Weine der Steiermark verkosten. Ab 16 Uhr geht's los in der Grazer Seifenfabrik. Alle Infos gibt's auf steiermark.wine. Und am Freitag ist der Ball der Vielfalt unter dem Motto Inklustik, also eine Mischung aus Inklusion und Lustig. Erwartet euch ein schöner Abend mit viel Menschlichkeit, Live-Musik und freiem Eintritt. Und dieses Wochenende findet das Bergstadtfest in Leoben statt. Am Hauptplatz gibt's Frühschoppen, eine Bergparade, Hüpfburg, Kinderschmecken und vieles mehr.
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1: In knapp einer Dreiviertelstunde ist Sonnenuntergang. Jetzt kann es dann auch noch teilweise nass und gewittrig sein bei euch. Sobald die Sonne dann aber weg ist, wird es kühl und die Temperaturen, die gehen runter auf bis zu 9 Grad. Morgen schaut es dann sehr ähnlich zu heute aus. Es gibt wieder viel Sonne, wieder bilden sich Regenschauer und teilweise Gewitter und die Temperaturen, die gehen unter Anführungszeichen nur mehr rauf auf bis zu 27 Grad. Und jetzt ist es gleich 5 Minuten vor 8.
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2: Mit Melanie Wenig. In den steirischen Kindergärten könnte bald gestreikt werden, sollten sich die Rahmenbedingungen nicht bessern. Sowohl die private Initiative Kinder brauchen Profis als auch die Gewerkschaft Union sehen in der geplanten Gesetzesnovelle Verschlechterungen. Bei den Gruppengrößen wären eigentlich 20 Kinder vorgesehen gewesen. Gerhard Zuppern von der Union kritisiert, dass es nun aber merklich mehr sein könnten.
3: Dass man 27 Kinder hat, statt den 20, die eigentlich im alten Landesgesetz bis übernächstes Jahr in Frage gekommen werden.
2: Die Gewerkschaft steht laut Zuppern mit allen Trägerorganisationen in Kontakt. Mehr als 600 Einwendungen seien an die Landesregierung übermittelt worden. Sollte es kein Umdenken geben, werde man weitere Schritte überlegen.

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1: Die Universitäten haben heute mit einer Großdemo in Wien gegen geplante Budgetkürzungen protestiert. Die ÖH hat von geschätzt 28.000 Personen gesprochen, die sich dem Protestzug von der Hauptuni Wien zum Wissenschaftsministerium und vor das Kanzleramt angeschlossen haben. Morgen gibt es Kundgebungen in Graz, Klagenfurt, Linz und Salzburg. Am Landesgericht in Klagenfurt ist es offenbar nur noch eine Frage der Zeit, bis das Urteil gegen den Villach-Attentäter verkündet wird. Der 24-jährige Syrer hat im Februar vergangenen Jahres einen 14-Jährigen erstochen und weitere Passanten lebensgefährlich verletzt. Der Attentäter ist geständig, er hat keine Reue gezeigt. Im Gegenteil, er soll sich in Haft weiter radikalisiert haben. Die Staatsanwältin fordert lebenslange Haft. Und weil er 170 Paar Frauenschuhe gestohlen haben soll, ist ein Mann aus Niederösterreich festgenommen worden. Bei einer Hausdurchsuchung sind Ermittler auf die gebrauchten Schuhe gestoßen. Die Polizei geht davon aus, dass der 56-Jährige die Schuhe vor Wohnungstüren in Mehrparteienhäusern im Bezirk Baden gestohlen hat. Er verweigert die Aussage, die Polizei sucht nach den Schuhbesitzern.
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2: Um 8:03 auf den steirischen Straßen ist alles ruhig. Grünes Licht aus unserer Verkehrsredaktion. Da wo es geht, wünsche ich euch weiterhin eine gute und vor allem eine sichere Fahrt.
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